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1: Es ist 5 Uhr.
2: Ich bin Melissa Steuri. Guten Morgen.
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2: Bei der Fahrt in die Menschenmenge mit 2 Toten und mehreren teils schwer Verletzten in der deutschen Stadt Leipzig gehen die Behörden von einer Amokfahrt aus. Der mutmaßliche Täter habe wohl alleine gehandelt. Der 33-jährige Deutsche wurde festgenommen. Die Staatsanwaltschaft ermittelt nun wegen Mordes und versuchten Mordes. Russland hat eine 2-tägige Waffenruhe im Krieg gegen die Ukraine angekündigt, für kommenden Freitag und Samstag. Dann feiert Russland den Tag des Sieges im Zweiten Weltkrieg. Auf die russische Ankündigung hat die Ukraine direkt reagiert. Präsident Volodymyr Zelensky verkündete seinerseits eine Waffenruhe bereits ab morgen Mittwoch. Nach fast einem Monat Waffenruhe sind im Irankrieg wieder

0: nachgewiesen, dass die USA Schiffe durch die Straße von Hormuz begleitet und mehrere iranische Schnellboote angegriffen hätten. Neue Eigenkapitalregeln für die Großbank UBS dürften sich verzögern. Die zuständige Wirtschaftskommission des Ständerats hat entschieden, nicht nur den Vorschlag des Bundesrats zu prüfen, sondern auch weitere Optionen anzuschauen. Dafür brauche sie mehr Zeit. Die neuen Eigenkapitalregeln dürften damit frühestens im September ins Parlament kommen.
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0: Ihr habt freie Fahrt auf der Strasse, kommt gut an euer Ziel.
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0: Wir starten heute an vielen Orten noch mit Sonne in den Tag. Später tut es immer mehr zu, es kommt regnen und zum Teil gewittern. Das Ganze bei 18 bis 21 Grad.

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1: Es ist 17:30.
2: Ich bin Melissa Steuri. Guten Morgen.
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2: Bei der Fahrt in die Menschenmenge mit 2 Toten und mehreren teils schwer Verletzten in der deutschen Stadt Leipzig gehen die Behörden von einer Amokfahrt aus. Der mutmaßliche Täter habe wohl alleine gehandelt. Der 33-jährige Deutsche wurde festgenommen. Die Staatsanwaltschaft ermittelt nun wegen Mordes und versuchten Mordes. In Ried bei Erlen im Kanton Thurgau hat es am Abend in einer Gewerbehalle gebrannt. Dabei gab es viel Rauch. Die Behörden forderten die Anwohnerinnen und Anwohner dazu auf, Fenster und Türen zu schließen, sowie Lüftungen und Klimaanlagen abzuschalten. Die Warnung wurde im Verlauf der Nacht wieder aufgehoben. Verletzt wurde beim Brand niemand. Russland hat eine 2-tägige Waffenruhe im Krieg gegen die Ukraine angekündigt, für kommenden Freitag und Samstag. Dann feiert Russland den Tag des Sieges im Zweiten Weltkrieg. Auf die russische Ankündigung hat die Ukraine direkt reagiert. Präsident Volodymyr Zelensky verkündete seinerseits eine Waffenruhe bereits ab morgen Mittwoch. Nach fast einem Monat Waffenruhe sind im Iran-Krieg wieder Raketen geflogen. Der Iran hat eine Ölanlage in den Vereinigten Arabischen Emiraten beschossen. Die Emirate sprechen von einer gravierenden Eskalation. Der Iran verteidigte danach die Angriffe. Sie seien eine Reaktion darauf gewesen, dass die USA unter anderem iranische Schnellboote in der Straße von Hormuz angegriffen hätten.
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2: Ihr habt freie Fahrt auf der Straße, kommt gut an euer Ziel.
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2: Wir starten heute an vielen Orten noch mit Sonnenmittag. Später tut es dann immer mehr zu. Es kommt regnen und zum Teil gewittern. Das Ganze bei 18 bis 21 Grad.

Da hockt da wahrscheinlich noch ein bisschen daheim umeinander. Guten Morgen, das sind die FM1 Wachmacher vom Badzimmer ins Schlafzimmer zurück und vielleicht auch in die Küche. Und dort kommt euch vielleicht Nebis in die Hände, wo ihr mal zum Muttertag bekommen habt. Oder das Mami aus der Familie bekommen hat, irgendeinen Kochlöffel oder eine schöne Zeichnung, ein Kärtchen, das am Kühlschrank hängt. Wir suchen heute Morgen die schönsten Geschenke, die ihr jemals zum Muttertag bekommen habt. Wenn ihr noch etwas habt, meldet euch ins Studio auf WhatsApp 0848 22 22 11 und wir sammeln jetzt die herzigen Muttertagsgeschenke miteinander.

0: eins nach dem anderen. Geht Licht hier bei euch im FM Island an. Guten Morgen, hier sind die FM Eis Wachmacher mit dem Wichtigsten jetzt am Punkt 6 zum Starten.
1: Ich bin Melissa Steuri. Guten Morgen.
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1: Bei der Fahrt in die Menschenmenge mit zwei Toten und mehreren teils schwer Verletzten in der deutschen Stadt Leipzig gehen die Behörden von einer Amokfahrt aus. Der mutmaßliche Täter habe wohl alleine gehandelt. Der 33-jährige Deutsche wurde festgenommen. Die Staatsanwaltschaft ermittelt nun wegen Mordes und versuchten Mordes. In Ried bei Erlen im Kanton Thurgau hat es am Abend in einer Gewerbehalle gebrannt. Die Löscharbeiten gestalteten sich als schwierig, erklärte Feuerwehrkommandant Christoph Welschli.
3: Die Herausforderungen waren, dass es schlecht zugänglich ist, plus haben wir einen Haufen Gasflaschen gehabt, plus haben wir eine Gasleitung gehabt, die wir auswärts nicht abschalten konnten, darum mussten wir ins Gebäude gehen.
1: Beim Brand entstand viel Rauch. Die Behörden forderten deshalb die Bevölkerung dazu auf, Fenster und Türen zu schließen sowie Lüftungen und Klimaanlagen abzuschalten. Die Warnung wurde in der Nacht wieder aufgehoben. Verletzt wurde niemand. Nach fast einem Monat Waffenruhe sind im Iran-Krieg wieder Raketen geflogen. Der Iran hat eine Ölanlage in den Vereinigten Arabischen Emiraten beschossen. Die Emirate sprechen von einer gravierenden Eskalation. Der Iran verteidigte danach die Angriffe. Sie seien eine Reaktion darauf gewesen, dass die USA unter anderem iranische Schnellboote in der Straße von Hormuz angegriffen hätten.
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1: Der FC St. Gallen steht nachträglich im Playoff-Halbfinal der Women's Super League. Dies wegen Verfehlungen des FC Basel. Im Viertelfinal-Rückspiel setzten die Baslerinnen eine Spielerin ein, die nicht auf der Einsatzliste stand. Zudem wurde zu oft ausgewechselt. Nach dem erfolgreichen St. Galler Protest verlieren die Frauen des FC Basel das Playoff-Viertelfinal-Rückspiel nun wie erwartet Forfait. Basel verzichtet laut SRF auf einen Rekurs.
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0: Da haben wir das Ziel vor Augen, ihr unterwegs sind auf der gewohnten Strecke. Jetzt am 2 ab 6 Uhr sieht es gut aus in der Ostschweiz und Graubünden. Habt euch Sorge unterwegs.
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0: Ja, schmeckt nach Pschütti, das heisst, es könnte regnen kommen. Die Bauernregeln sind auch heute wieder gute Wetterprophezeier. Am Morgen ist noch trocken mit so einem Sonnen-Wolken-Mix bei 19 bis maximal 22 Grad heute. Ab Mittag dann verbreitet nass. Lokal kann es heute auch noch weitergeben.
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0: kommen da auch jedes Mal das Bedürfnis über, um den Führerführer zu nehmen und in der Luft umherschwenken, den Cheeren für euch zum Aufstehen. Gute 5 Tage vor dem Muttertag. Da läuft bei euch vielleicht auch so ein unsichtbarer Timer, he, um das Geschenk für Mami noch fertig machen. Oder vielleicht überhaupt anfangen. Also, liebe Mamis, die jetzt schon zuhören, der Mail von 6. Lasst mal kurz weg, da geht jetzt euch nicht an. Wir haben hier nämlich noch eine super Idee für Muttertag, wenn ihr noch ein Geschenk braucht für Mami, und zwar von unserer Lehrerin aus dem Team, der Noemi.
1: Ah, uns Lehrpersonen geht es doch genau wie euch. Zack, ist der Muttertag da und dann der Geschenkestress. Meine Devise, Hauptsache, es ist wirkungsvoll. Es gibt doch für eine Mami nichts Schöneres, als wenn sie «Du bist die beste Mama von der Welt» Zeichnung bekommt.
0: Ja.
1: Aber mit Schreibfehler. Hier noch ein Kartentipp von mir. Macht doch eine Rubelkarte daraus aus Spülmittel und Taubenfarbe, ist da ganz einfach machbar, dann wirkt die Botschaft noch viel mehr.
0: Eine Rubelkarte, so schlau. Muttertagskarte par excellence von der Noemi. Euch ganz eine gute Woche bis dann zum Muttertagswochenende. Und jetzt zuerst mal ganz einen guten Morgen.
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0: Ist es mir mal hier am 19 ab 6 Uhr das Morgenbrötchen, der Nico Santos. Jetzt hier mit dabei bei der FM1 Wachmacher heute, wo es am Morgen noch trocken ist und sonnig bis zu 22 Grad. Aber Mittag dann verbreitet nass und teils auch Gewitter. Und wie ist das bei uns im Frühling? Es sammeln sich da auch die Ausgaben. Also wirklich, das Bankkonto wird leer und leer. Neue Schuhe für Kinder, der Service vom Auto, neue Blumentöpfe auf dem Balkon. Das ist gut, sind wir jetzt hier bei den Wachmacher. Wir haben euch ofenfrisches Shoppinggeld.
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Erbwitsch beim Mitsingen. Unter der Dusche am 4:30 hier bei der FM1 wach machen. Und wenn ihr wirklich Talent habt und jung sind, vielleicht auch eine Band habt oder so, es geht wieder los mit Band X Ost. Dort könnt ihr euch jetzt anmelden und eine erste Bühnenerfahrung sammeln. Hat unter anderem auch der Marius Bär groß gemacht. Guten Morgen jetzt mit dem Tom Brennan.

0: da Gumpenzeugen da. Auf Instagram eine kleine Vorwarnung von der FM1 Wachmacher. Eins von 7:30. Die crazy Outfits von der Met Gala. Überschwemmt wieder eurem Feed. Ist die Nacht über die Bühne gegangen. Dafür hat Katy Perry hat auch eine Inspiration, um ein bisschen Zeit zu sparen heute im Bad. Sie hat einfach so eine Maske angelegt, die ihr vielleicht auch schon gesehen habt beim Fechten, so ähnlich. Zack, hat sich die Sache erledigt. Leonie, die liefert euch jetzt den Hit, um eures Outfit vom Tag auszusuchen vor dem Kasten. Ihr mit Arbeitskleidern habt es hier einfach. Wir spielen hier im Meistermusik am Morgen. Der Lil Nas X, der greift einmal sehr gerne zu Farben. Und Basti und der Lost Frequencies begleiten euch auch noch im Morgen. In 15 Sekunden, 20 Sekunden, ist 6:30.
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0: So, jetzt ist 6:30. Guten Morgen von der FM1 Wachmacher. Steht gut auf.
3: Ich bin Melissa Steuri. Guten Morgen.
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3: Bei der Fahrt in die Menschenmenge mit zwei Toten und mehreren teils schwer Verletzten in der deutschen Stadt Leipzig gehen die Behörden von einer Amokfahrt aus. Der mutmaßliche Täter habe wohl alleine gehandelt. Der 33-jährige Deutsche wurde festgenommen. Die Staatsanwaltschaft ermittelt nun wegen Mordes und versuchten Mordes. In Ried bei Erlen im Kanton Thurgau hat es am Abend in einer Gewerbehalle gebrannt. Die Löscharbeiten gestalteten sich als schwierig, erklärte Feuerwehrkommandant Christoph Welschli.
4: Die Herausforderungen waren, dass es schlecht zugänglich ist, plus haben wir einen Haufen Gasflaschen gehabt, plus haben wir eine Gasleitung gehabt, die wir auswärts nicht abschalten konnten, darum mussten wir ins Gebäude gehen.
3: Beim Brand entstand viel Rauch. Die Behörden forderten deshalb die Bevölkerung dazu auf, Fenster und Türen zu schließen sowie Lüftungen und Klimaanlagen abzuschalten. Die Warnung wurde in der Nacht wieder aufgehoben. Verletzt wurde niemand. Russland hat eine zweitägige Waffenruhe im Krieg gegen die Ukraine angekündigt, für kommenden Freitag und Samstag. Dann feiert Russland den Tag des Sieges im Zweiten Weltkrieg. Auf die russische Ankündigung hat die Ukraine direkt reagiert. Präsident Volodymyr Zelensky verkündete seinerseits eine Waffenruhe bereits ab morgen Mittwoch.
1: Sport.
3: Der FC St. Gallen steht nachträglich im Playoff-Halbfinal der Women's Super League. Dies wegen Verfehlungen des FC Basel. Im Viertelfinal-Rückspiel setzten die Baslerinnen eine Spielerin ein, die nicht auf der Einsatzliste stand. Zudem wurde zu oft ausgewechselt. Nach dem erfolgreichen St. Galler Protest verlieren die Frauen des FC Basel das Playoff-Viertelfinal-Rückspiel nun wie erwartet Forfait. Basel verzichtet laut SRF auf einen Rekurs.
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0: Jetzt haben wir 6:30. Geniessen die Aussicht. Er hat einen gewohnten Morgenstocker, den er auf eurem Weg hat. Und fahren Richtung Wil von Batzenheide her und Rapperswil ins Zentrum von Kemprad. Und von Pfeffig her gut 5-10 Minuten haben wir dort länger. Gutes Fahren euch!
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0: Da blinzelt auch schon in die Sonne. Am Morgen vielleicht mit einem Käfeli in der Hand. Da bei guten 10 Grad bei euch Ziona, Zwittenbach 9 und Smolis haben eine gute 8 Grad angezeigt. Am Morgen haben wir noch freundlich Sonne-Wolken-Mix bei 19 bis maximal 22 Grad. Ab Mittag braucht ihr dann den Regenschirm und lokal kommt es auch noch gut weiter.

Schön. Gali Grü. Ganz liebe Grüße in der Nachtschicht der Wachmacher. Heute vor allem spezielle Anlauf Hebammen im FM1-Land. Am Internationalen Hebammentag. Ihr macht wirklich einen Hammerjob mit den Höchst und Tiefs. Und was man ganz sicher sagen kann, ist, dass jede und jede von euch draußen schon mal an einer Hebamme vorbeikommen ist. Ganz schöne Dienstag mit Eye of the Tiger. Da gebe ich auch noch ein bisschen Energie bis zum Schichtwechsel. Vor allem für eure Hebammen. Jetzt am 21. von 7. Ganz einen guten Morgen.

0: Eine Meistermusik, die ein gutes Nest holt. Von Survivor. Ja, das scheint jetzt ein bisschen Leute zu schrübeln. Jetzt am 19 vor 7. Und wenn ihr schon habt, könnt ihr gerade auch noch euer Gesicht wecken. Hier bei den Wachmacher, wir nehmen es zum Lachen.
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1: Psst, da lassen wir all die, die noch später aufstehen, die Füße zum Passenger. Ihr, die aus dem Haus gehen, brauchen den Regenschutz und Schirm später, dann kommt es regnen, morgen noch Sonne bei maximal 22 Grad. Jetzt sind wir 11:07. Wie sieht es aus? Wir können gerade euren Terminkalender offen stehen noch davor. Vom Kühlschrank vielleicht, der Kalender. 13. Mai. Habt ihr da schon etwas?
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1: Ja, wenn dann alles über den Haufen schmeißen. Am Mittwoch, 13. Mai, ist nämlich 2000er Tag hier bei FM1. Und der Carmen von Sonnental bei Oberbüren freut sich schon riesig.
3: Ich finde das mega, dass ihr da immer so Erinnerungen wieder bringt mit euren speziellen Tagen, wo ihr einfach so Hits von früher spielen könnt. Danke viel mal und ihr macht das super.
1: Sehr gern. Also Carmen ist schon mal dabei. Ihr hoffentlich auch morgen in einer Woche, den Mittwoch von Auffahrt, lassen wir hier bei FM1 den ganzen Tag die grössten Hits aus den 2000er chattern. Also wirklich alles, was Rang und Namen hat aus diesem Kulturjahrzehnt. Ja, Kultur hat es auch gehabt, aber auf jeden Fall Kultjahrzehnt 2000er. Ein Fest den ganzen Tag und wir gehen mit euch auch noch in die Partyverlängerung. Hey, ihr Partymäuse im FM Island. Mittwochabend von Auffahrt geht es weiter im Alpenschick St. Gallen 2000er. Bis dann, die Sonne aufgeht.
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Merci alle euch, die immer mehr machen, also müssen am 5 vor 7 ein paar Minuten früher noch arbeiten. Schauen, dass alles beim Rechten ist. Und dann gibt es für alle einen guten Arbeitsstart mit FM1 Wachmacher.

0: Mehr neue Hits, die wirken besser als doppelte Espressi. Am Eisen von Sydney Purple Disco Machine. Mit dabei geht nach dem Punkt Sydney zu mir noch ein bisschen wecken. Und ich glaube, ich hole mir jetzt in der Zwischenzeit auch mal schnell ein Käffeli.
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0: Willkommen bei den FM1 Wachmacher. Wir hoffen, ihr seid fit und munter. Es ist 7.
7: Ich bin Melissa Steuri. Guten Morgen.
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7: Der mutmaßliche Amokfahrer von Leipzig ist der Polizei offenbar vor der Tat bekannt gewesen. Aber nicht wegen ähnlichen Vorfällen, berichtet die Leipziger Volkszeitung. Laut den Ermittlern habe der Mann nicht aus politischen oder religiösen Motiven gehandelt. Bei der Fahrt in die Menschenmenge in der Leipziger Innenstadt wurden eine 63-jährige Frau und ein 77-jähriger Mann getötet. In Ried bei Erlen im Kanton Thurgau hat es am Abend in einer Gewerbehalle gebrannt. Die Löscharbeiten gestalteten sich als schwierig, erklärte Feuerwehrkommandant Christoph Welschli.
8: Die Herausforderungen waren, dass es schlecht zugänglich ist, plus haben wir einen Haufen Gasflaschen gehabt, plus haben wir eine Gasleitung gehabt, die wir auswärts nicht abschalten konnten, darum mussten wir ins Gebäude.
7: Beim Brand entstand viel Rauch. Die Behörden forderten deshalb die Bevölkerung dazu auf, Fenster und Türen zu schließen sowie Lüftungen und Klimaanlagen abzuschalten. Die Warnung wurde in der Nacht wieder aufgehoben. Verletzt wurde niemand. Neue Eigenkapitalregeln für die Grossbank UBS dürften sich verzögern. Die zuständige Wirtschaftskommission des Ständerats hat entschieden, nicht nur den Vorschlag des Bundesrats zu prüfen, sondern auch weitere Optionen anzuschauen. Dafür brauchen sie mehr Zeit. Die neuen Eigenkapitalregeln dürften damit frühestens im September ins Parlament kommen.
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7: Der FC St. Gallen steht nachträglich im Playoff-Halbfinal der Women's Super League. Der Club hat sich erfolgreich gegen die Verfehlungen des FC Basel im Viertelfinal-Rückspiel gewehrt. Basel setzte etwa eine Spielerin ein, die nicht auf der Einsatzliste stand. Der FC Basel verzichtet laut SRF auf einen Rekurs.
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0: Wir schauen für euch auf die Strasse in der Ostschweiz und Graubünden am 2 ab 7. Hier haben wir plus 10 Minuten, also maximal, vom Autozubringer A23 wieder Richtung Meckenhaus, dann Hauptstrasse Diepolzau Richtung Wittnau und auch über den Seedamm plus 10 Minuten ins Zentrum. Und von Kempraten sind es gute 5. Allen, die jetzt unterwegs sind, eine gute und vor allem sichere Fahrt.
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0: Ja, da kützt es euch wahrscheinlich am Morgen schon in der Nase. Mit dem Regen um den Mittag sollte es dann besser. Bei euren Heuschnupfenplagten 19 bis maximal 22 Grad gibt es heute am Dienstag. Ein Sonnenwolkenmix bis am Mittag und dann eben später nass und lokal auch noch Gewitter.

ist ja sicher schon passiert. So halb angelegt aus dem Haus oder dann irgendwie ein T-Shirt noch verkehrt da jetzt am 9 ab 7. Ich kann euch beruhigen, ihr seid also im Trend. Die Kylie Jenner hat da diese Nacht an der Met Gala angehabt. Einfach so halb angelegt. Ganz lustig. Jetzt haben wir meiste Musik für euch bei den Wachmacher. Guten Start, auch halb angelegt.

0: jetzt am 12 ab 7 Uhr stehen die Wachmacher an der Bekannten und in 5 Tagen dann eure Kinder. Ja, in der Muttertagswoche da haben einen Haufen von euch mitzutun im Verkauf, Beauty-Bereich, dass alle dann noch sehr gut aussehen für den Muttertagsbrunch am Wochenende und dass ihr nicht mit leeren Händen kommt. Sagen euch Mamis aus dem FM Island gerade selber, an wen das sie denn eben bis jetzt schon am meisten Freude hatten auf den Muttertag.
1: Hallo, da ist Gloria von Kützlingen. Von meinem Bruder habe ich eine Karte bekommen, wo er selber ganz viel Herz drauf gemalt hat, mit Blumensäumchen drauf, die ich dann konnte pflanzen. Und drauf ist gestanden, dank dir blühe ich auch.
0: Jö, so schnüge. Also kitschiger geht es gar nicht mehr. Aber Obacht, es geht noch ein bisschen herziger.
2: Hallo, da ist Manu von Wittenbach. Ich finde, das grösste Geschenk, das ich auf den Muttertag bekommen habe, ist meine Tochter. Sie macht mich jeden Tag glücklich und ich bin so stolz auf sie.
0: Oh, das ist auch so herzig. Also wie jedes Jahr, wenn ihr kurz vor dem Muttertag noch nichts habt. Karten geht immer, Blumen geht auch immer und sonst wickelt ihr euch selber einfach eine Masche um den Kopf, dann weiss Mami, dass sie mit euch sowieso ausgeschenkt hat.

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0: Von mir aus könnten wir den gerade nochmal laufen lassen. 18 ab 7, ihr seid tipptopp vorbereitet mit dem Knirps in der Handtasche oder alles untergeräumt auf dem Balkon. Gegen den Mittag wird es ein bisschen nass im ganzen FM1-Land. Bis dorthin geniessen wir noch die Sonne im Gesicht bei maximal 22 Grad heute.
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0: früh von 7:30 und da habt ihr vielleicht eine strenge Nachtschicht hinter euch oder sind es mitten in der Frühschicht, wo es schon abgeht, vor allem im Gesundheitsbereich oder auch ein 24-Stunden-Betrieb. Hebammen gehören da dazu und da habe ich heute am Internationalen Hebammentag von einer guten Freundin von mir, die auch eine Hebamme in Ausbildung ist, einen spannenden Fakt bekommen. Habt ihr gewusst, dass nur 4% von allen Kindern am errechneten Geburtstermin auf die Welt kommen? Das ist der Wahnsinn. Mit Musik hier bei FM1, wo noch im Fall übrigens auch im Kreissaal hören könnt. Ist also alles schon vorgekommen. Handtricks gerade nach dem halben. Take That macht gerade wie ein Haufen von euch Freudengümpf noch vor dem 8. FM1 spielt auch meiste Musik. Auch Olivia Dean darf nicht fehlen am Internationalen Hebammentag. Danke an alle, die Tag und Nacht arbeiten. In 2 Minuten, 7:30.
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0: 7:30, da wollen die Kinder am liebsten jetzt schon Gummistiefel montieren. Guten Morgen von der FM1 Wachmacher.
10: Ich bin Melissa Steuri. Guten Morgen.
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10: Der mutmaßliche Amokfahrer von Leipzig ist der Polizei offenbar vor der Tat bekannt gewesen. Aber nicht wegen ähnlichen Vorfällen, berichtet die Leipziger Volkszeitung. Laut den Ermittlern habe der Mann nicht aus politischen oder religiösen Motiven gehandelt. Bei der Fahrt in die Menschenmenge in der Leipziger Innenstadt wurden eine 63-jährige Frau und ein 77-jähriger Mann getötet. In Ried bei Erlen im Kanton Thurgau hat es am Abend in einer Gewerbehalle gebrannt. Dabei gab es viel Rauch. Die Behörden forderten die Anwohnerinnen und Anwohner dazu auf, Fenster und Türen zu schließen, sowie Lüftungen und Klimaanlagen abzuschalten. Die Warnung wurde im Verlauf der Nacht wieder aufgehoben. Verletzt wurde beim Brand niemand. Im Tessin ist am frühen Abend ein Helikopter aus rund 20 Metern Höhe abgestürzt. Dabei wurden laut der Tessiner Kantonspolizei 6 Menschen verletzt, eine davon lebensbedrohlich. Der Unfall ereignete sich beim Landeanflug auf eine Baustelle nördlich von Lugano. Die spanische Polizei hat im Atlantik vor den Kanarischen Inseln eine mutmaßlich rekordhohe Menge Kokain sichergestellt. Sie hat auf einem Frachtschiff zwischen 30 und 45 Tonnen der Droge entdeckt. Das Schiff war am Freitag in internationalen Gewässern abgefangen worden und rund 20 Personen wurden festgenommen.
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10: Der FC St. Gallen steht nachträglich im Playoff-Halbfinal der Women's Super League. Der Club hat sich erfolgreich gegen die Verfehlungen des FC Basel im Viertelfinal-Rückspiel gewehrt. Basel setzte etwa eine Spielerin ein, die nicht auf der Einsatzliste stand. Der FC Basel verzichtet laut SRF auf einen Rekurs.
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0: Der ganz normale Wahnsinn auf der Strasse in der Ostschweiz und Graubünden. Ihr, die gerade unterwegs sind, am 7:30 stehen dort, wo ihr gewohnt sind, maximal 10 Minuten. Ein bisschen länger haben wir noch von Tiefen Richtung St. Gallen im Riethäusli etwa, ja, ja, nochmal schauen. 13 Minuten. Allen unterwegs ein gutes und ein sicheres und dann auch eine zeitige Sache.
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0: Ja, die Gummistiefel die sind dann aber Mittag im Einsatz. Später kommt es ein Lokal auch noch gewittern. Bis dorthin ist es schön sonnig mit ein paar Wolken dazu. 13 Grad im Moment bei euch zu Langquart. Zu Wittnau noch 10 und zu Gonten um die 9 Grad. Die Temperaturen die gehen dann also bis auf um die 20 Grad umeinander rauf.

Haben das mitbekommen? Die Fasnacht ist im Fall noch nicht fertig. Da sind die FM1 Wachmacher 21 Fachte in New York. Da sind sie mitten in der Fasnacht. Hat man ja wieder Sachen gesehen an dieser Met-Gala auf dem roten Teppich. Haben sie sich auf Insta oder so angesehen. Das Fashion-Happening vom Jahr bei den Schönen und Reichen. Da habe ich euch Top 3 von den Outfits. Einmal die Heidi Klum als Marmorstatue Platz 3. Dann Katy Perry. Die hat sich einfach das Make-up gespart und eine Maske angelegt. Platz 2. Und der Bad Bunny. Der hat echt alt ausgesehen. Als alter Mann ist er gegangen.

0: Ja, das sagen alle zuerst, wenn der Morgenshow daherkommt, mit dem Mikrofon auf der Strasse im FM Island. Die lustige Antwort, die kommt dann hinten rein. 17 von 8, ein Aufsteller für euch zwischen euren Morgenschöpplis.
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0: auf mit dem Teddy Swims. Bis am Mittag ist es noch recht sonnig mit ein paar Wolken und 22 Grad. Maximal dann wird es nass und es gibt lokale Gewitter. Das sind eure Wetteraussichten. Heute am 5. Mai 2026. 11 vor 8. Und sollen wir uns hier alle zusammen mal ein bisschen alt fühlen bei der FM1-Wachmacher? Dieses Jahr dürfen 2008 Jahrgänge Auto fahren.
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0: Eieiei, viele Köpfe von uns sind da vielleicht noch Babys, aber das sind definitiv in den 2000er Jahren gewesen, während ein Haufen von euch im Ausgang zu legendären 2000er Musik abgegangen sind. Der zum Beispiel. Juli aus dem 2005. Geile Zeit. Habe ich auch drauf gekauft, den Bravo Hits CD. Als erstes ging es noch ein bisschen rumgumpen im Zimmer. Noch nicht gecheckt, was für ein legendäres Kulturjahrzehnt. Schon wieder. Er hat es vor einer Stunde schon gesagt. Aber es ist ein Kultjahrzehnt. Die 2000er, die haben wir hier bei FM1. Da können wir wieder komplett den Köpfler machen in die schönen 2000er-Erinnerungen. Schreibt es euch unbedingt ein. Morgen in einer Woche. Mittwoch von Auffahrt ist der 2000er-Tag hier bei FM1 für euch mit den grössten Hits aus dieser Zeit, aus dem Kulturjahrzehnt, wie ich ja so schön sage. Wer denn noch nicht genug hat mit 2000er, feiert einfach mit uns am Abend weiter und zwar im Alpenschick St. Gallen FM1 2000er-Party. Wir freuen uns, wenn ihr dabei seid beim Tag und auch bei der Party in einer Woche.

0: It's Nice von 8. Und da sind wir ein bisschen im Seich. Da bin ich eine Minute hinten drin bei der Wachmacher. Darum sage ich jetzt nur noch schnell, auf was für Musik das euch freuen nach dem Punkt 8, nämlich der Michael Schulte mit 5 AM. Gerade nach dem Punkt, da ist ja in einer Minute.
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0: Bitte sagen Sie meinem Chef nicht, ich habe noch ein bisschen mehr Musik laufen lassen. Dafür ist jetzt halt schon 1:08 hier bei der Wachmacher. Aber hey, lieber zu spät als gar nicht.
7: Ich bin Melissa Steuri. Guten Morgen.
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7: Berufstätige in der Pflege sind zufrieden mit ihrer Arbeit. Bei einer Studie des Forschungsinstituts Sotomo haben 8 von 10 Befragten angegeben, mit ihrem Job etwas Sinnvolles zu tun. Rund die Hälfte ist stolz auf den Beruf. Weniger gut bewertet wird allerdings die Work-Life-Balance, die Vereinbarkeit von Beruf und Privatem hinke in Pflegeberufen hinterher. Die Staatsanwaltschaft Luzern will nicht erklären, warum sie dem SRF-Journalisten den Strafbefehl gegen Eishockey-Nationaltrainer Patrick Fischer ausgehändigt hatte. Zum Tagesanzeiger sagt die Behörde, dass man die Akteneinsicht nach sorgfältiger Prüfung gewährt habe. Ins Detail geht sie dabei aber nicht. Ob die Öffentlichkeit die Kriterien für die Herausgabe des Fischer-Strafbefehls erfahren wird, müssen laut Tagesanzeiger nun die Gerichte entscheiden. Neue Eigenkapitalregeln für die Grossbank UBS dürften sich verzögern. Die zuständige Wirtschaftskommission des Ständerats hat entschieden, nicht nur den Vorschlag des Bundesrats zu prüfen, sondern auch weitere Optionen anzuschauen. Wegen der Tragweite der Vorlage wolle die Kommission genügend Zeit haben für Diskussionen, heißt es. Die neuen Eigenkapitalregeln dürften damit frühestens im September ins Parlament kommen. Der mutmaßliche Amokfahrer von Leipzig ist der Polizei offenbar vor der Tat bekannt gewesen. Aber nicht wegen ähnlichen Vorfällen, berichtet die Leipziger Volkszeitung. Laut den Ermittlern habe der Mann nicht aus politischen oder religiösen Motiven gehandelt. Bei der Fahrt in die Menschenmenge in der Leipziger Innenstadt wurden eine 63-jährige Frau und ein 77-jähriger Mann getötet.
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0: Ja, jetzt ist es 3:08 und da sind Haufen von euch schon im Büro angekommen. Ein paar 5 Minuten Stocker haben wir noch im FM1-Land, dort, wo wir so gewohnt sind. Und 10 Minuten plus, ihr, die auf der A13 gerade fahren, von ganz richtig St. Margrethe, und zwar zwischen Balzers und Vaduz. Staut 10 Minuten. Hebt Sorge unterwegs und kommt gut an.
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0: Ja, heute machen wir 50-50, halbe-halbe mit dem Dienstag. Bis am Mittag haben wir noch einen milden Frühlingstag mit einem Sonnenwolkenmix und bis zu 22 Grad. Aber Mittag kommt es dann tropfen und lokal sind auch noch Gewitter angesagt.
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Genau jetzt, in dem Moment, kommt vielleicht ein Baby auf die Welt. Vielleicht sogar im FM Island. Am internationalen Hebammentag wollen wir vor allem mal all diesen Hebammen hier bei uns Danke sagen. Ohne euch ginge es wirklich nicht. Ohne euch wären wir wahrscheinlich alle nicht rum. Das ist jetzt für euch, Michael Schulte, 5 AM.

0: Jetzt sind gerade 13 ab 8 hier bei der FM1 Wachmacher am Dienstag vom Muttertag. Da sind ihr vielleicht auch schon fleissig am Vorbereiten, den Postizettel noch schreiben oder für den Brunch Blumen bestellen bei eurem Lieblingsgeschäft im FM1-Land. Und wenn ihr noch nach einem gewissen Etwas sucht, einem herzigen Geschenk, das dann das Mami garantiert zum Strahlen bringt. Wir haben euch die herzigsten Muttertagsgeschenke gesammelt von Mamis aus dem ganzen FMI-Land, die es je bekommen haben.
1: Hallo zusammen, hier ist Nadja von St. Gallen. Ich habe mich immer riesig gefreut, wenn ich am Muttertag selbst ein studiertes Gedicht oder ein Liedli bekommen habe von meinen Kindern und habe mich gestaunt, was die im Kindergarten schon alles auswendig gelernt haben. Das bleibt für immer eine Erinnerung.
0: Ja, so schenkt man natürlich auch Zeit. Mega herzig. Das wertvollste Geschenk, da kann man aber weder basteln noch kaufen.
2: Hallo liebes FMI-Team, hier ist Melanie von Elsau. Ich bin seit kurzem Mami. Ich geniesse jeden Moment. Sie ist einfach ein Sonnenschein. Und was will eine Mutter mehr, wenn ihr Kind glücklich ist? Das ist für mich das schönste Muttertaggeschenk. Ich wünsche allen Mamis draußen einen wunderschönen Muttertag. Wir machen einen super guten Job.
0: Ja, dem ist nichts mehr hinzuzufügen.
3: Liebe Mami, danke, dass du immer für mich

0: Time to Shine. Morgen, ja, mit der Sonne könnt ihr noch ein bisschen in den Garten gehen und die ein bisschen geniessen. Dazu gibt es noch ein paar Wolken, maximal 22 Grad heute. Aber Mittag, dann nass und teils auch gewitterig. Jetzt sind wir 20 ab 8 und vielleicht können wir heute noch posten oder machen dann da traditionell, wie es bei euch daheim so läuft, mit dem Schatz oder der Familie am Samstag. Und da können wir gerade auch noch Shoppinggeld von uns einsacken.
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langweilig zum Durchschnaufen. Hier bei der FM1 Wachmacher am 8:45, wo ich am Dienstag einen Haufen zu tun habe. Nord is Nord, arbeiten wir da mit der meisten Musik von uns. Das ist Paradise.

0: meist, spielt euch am meisten Musik. Am 2 von 8:30 mehr Musik als Sander Meo, gerade nach dem 8:30 der Ray Dalton. JC Stewart auch noch vor dem 9 für euch. Und im Alex Warren sind grosse Hits. Wir gehen noch in der nächsten halben Stunde hier bei euch für den. Jetzt habe ich mich noch verblabbert. Für euch, wo hier bei uns, bei den FM1 Wachmacher. Guten Morgen euch.
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0: Liebe Grüße ins Back und Front Office. Kommen gut Fürsche mit der Musik. Hier bei der FM1 Wachmacher. Es ist 8:30.
13: Ich bin Melissa Steuri. Guten Morgen.
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13: Berufstätige in der Pflege sind zufrieden mit ihrer Arbeit. Bei einer Studie des Forschungsinstituts Sotomo haben 8 von 10 Befragten angegeben, mit ihrem Job etwas Sinnvolles zu tun. Rund die Hälfte ist stolz auf den Beruf. Weniger gut bewertet wird allerdings die Work-Life-Balance, die Vereinbarkeit von Beruf und Privatem hinke in Pflegeberufen hinterher. Die Staatsanwaltschaft Luzern will nicht erklären, warum sie dem SRF-Journalisten den Strafbefehl gegen Eishockey-Nationaltrainer Patrick Fischer ausgehändigt hatte. Zum Tagesanzeiger sagt die Behörde, dass man die Akteneinsicht nach sorgfältiger Prüfung gewährt habe, ins Detail geht sie dabei aber nicht. Ob die Öffentlichkeit die Kriterien für die Herausgabe des Fischer-Strafbefehls erfahren wird, müssen laut Tagesanzeiger nun die Gerichte entscheiden. Im Tessin ist am frühen Abend ein Helikopter aus rund 20 Metern Höhe abgestürzt. Dabei wurden laut der Tessiner Kantonspolizei 6 Menschen verletzt, eine davon lebensbedrohlich. Der Unfall ereignete sich beim Landeanflug auf eine Baustelle nördlich von Lugano. Die spanische Polizei hat im Atlantik vor den Kanarischen Inseln eine mutmaßlich rekordhohe Menge Kokain sichergestellt. Sie hat auf einem Frachtschiff zwischen 30 und 45 Tonnen der Droge entdeckt. Das Schiff war am Freitag in internationalen Gewässern abgefangen worden und rund 20 Personen wurden festgenommen. In New York ist erneut einer der renommiertesten Journalistenpreise verliehen worden, der Pulitzer-Preis. Dabei setzte man ein Zeichen für Pressefreiheit, denn mehrere Medien erhielten den Preis für ihre kritische Berichterstattung über die US-Regierung von Donald Trump.
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0: Jetzt ist es Feld, 3:30 und da habe ich gerade noch mal schnell für euch geschaut, auf der Straße in der Ostschweiz und Graubünden, ob ihr Fürschi kommt und es sieht aktuell gut aus. Egal wo ihr noch steht, sind sie maximal 5-10 Minuten. Plus allen euch unterwegs, ein gutes und ein sicheres Ankommen.
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0: Na, da reichen die Übergangsjacke, wenn überhaupt. Auf der Baustelle gehe ich davon aus, haben wir wahrscheinlich schon das T-Shirt an. Bei 13 Grad bei euch in Vilsberg, Zemna Kappel gute 11 und das Uzwil zeigt 10 Grad an. Es gibt maximal 22 heute. Bis am Mittag ist es noch freundlich mit einem Sonnenwolkenmix. Später dann kommt es regnen und lokal auch noch gewinnen.

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1: Hallo, von mir der Nadja. Und jetzt dürfen wir noch etwas sagen, wo ihr normalerweise nur hinter der vorgehaltenen Hand sagt oder flüstert. Heute dürfen wir das laut sagen und holt euch obendrauf auch noch 100 Franken zum Shoppen gehen. Welcher Kanton in der Schweiz habt ihr am wenigsten gern? Wir suchen wie jeden Morgen um 8:30 die Top-Antwort zu dieser Frage im grossen FM Island Game. Da haben wir heute Win-Win, ihr könnt lästern und auch noch 100 Franken zum Shoppen abstauben. Läutet darum jetzt auch und sagt mal, was die meisten von über 100 Leuten im FM Island gesagt haben. 0848 22 22 11. Welchen Kanton in der Schweiz habt ihr am wenigsten gern?
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mit unterwegs, der Vermeiswachmacher am 21.09. Und da dürfen wir sehr gerne mitsingen, mittanzen und auf Steuerrad mitklöpfeln. Ein Sync mit ihrem 2000er für euch.

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1: Jetzt ist Lester erlaubt im grossen FM Island Game. Suchen wir Top-Antwort zu der Frage, welchen Kanton habt ihr am wenigsten gern? Guten Morgen, da ist Nadja.
2: Ja, da ist Petra von Wil. Hallo, guten Morgen.
1: Hi Petra, du tönst, als ob du schon 3 Stunden wach wärst.
2: Ja, noch nicht ganz. Aber spontan wiederkommen, wow.
1: Sehr gut, sehr Petra. Cool. Also, jetzt unter uns. Tust du ab und zu lästern?
2: Ja,
1: manchmal ein bisschen, gell? Ich glaube, das machen wir alle gern.
2: Wahrscheinlich, genau.
1: Heute darfst du jetzt mal hochoffiziell, und zwar auch am Radio, ein bisschen lästern. Wir haben nämlich das ganze FM Island gefragt, welchen Kanton habt ihr am wenigsten gern? Was denkst du, Petra, haben die meisten gesagt?
2: Ich denke, das ist wahrscheinlich Zürich.
1: Zürich? Gerade unsere Nachbarn?
2: Zürich,
1: vermute
2: ich jetzt gerade mal. Ja, nicht aus persönlichen Gründen, sondern einfach so. Vom Gehören her.
1: Die meisten gesagt.
2: Genau,
1: okay, wir schauen jetzt mal ein für dich. Gestern ist Aargau gesagt worden auf dem Platz 3. Zürich schaust du ein für die Top-Antwort. Und das ist richtig, liebe Petra. Zürich, yeah. Platz 1 mit den wahnsinnigen 76%. Hat es FM Island gefunden. Ah, Zürich. Find's nicht wahr. Dafür kannst du shoppen gehen mit 100 Franken. Wünschen wir dann ganz viel Vergnügen.
2: Cool, ja, danke vielmals.
1: Liebe Zürcherinnen und liebe Zürcher, die dazulassen, es tut uns von Herzen leid. Ihr dürft dafür morgen wieder im grossen FM Island Game mitmachen. Um 8:30 haben wir 50 Franken im Jackpot.
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0: Guten Morgen, wie trennt? Das sind die FM1 Wachmacher. Gerade kurz haben wir gedacht, jetzt wird es still. Aber nein, nein, wir haben noch ganz viel Musik für euch parat. Der Kygo, der Khalid und Griffin für euch mit ihrem aktuellen Hit Save My Love. Nach dem Punkt 9 in 2 Minuten.
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0: Fast die Hälfte vom Morgen haben einen Haufen von euch schon geschafft. Das ist der 5. Mai, hier bei der FM1 Wachmacher. Punkt 9.
6: Ich bin Melissa Steuri. Guten Morgen.
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6: Berufstätige in der Pflege sind zufrieden mit ihrer Arbeit. Bei einer Studie des Forschungsinstituts Sotomo haben 8 von 10 Befragten angegeben, mit ihrem Job etwas Sinnvolles zu tun. Rund die Hälfte ist stolz auf den Beruf. Weniger gut bewertet wird allerdings die Work-Life-Balance, die Vereinbarkeit von Beruf und Privatem hinke in Pflegeberufen hinterher. Die Staatsanwaltschaft Luzern will nicht erklären, warum sie dem SRF-Journalisten den Strafbefehl gegen Eishockey-Nationaltrainer Patrick Fischer ausgehändigt hatte. Zum Tagesanzeiger sagt die Behörde, dass man die Akteneinsicht nach sorgfältiger Prüfung gewährt habe, ins Detail geht sie dabei aber nicht. Ob die Öffentlichkeit die Kriterien für die Herausgabe des Fischer-Strafbefehls erfahren wird, müssen laut Tagesanzeiger nun die Gerichte entscheiden. Auf einem Flug der Swiss von Zürich nach Miami soll ein Mann in der Business Class eine schlafende Frau sexuell belästigt haben. Laut verschiedenen Medien soll die Swiss Crew sofort reagiert und den 48-jährigen Franzosen umgesetzt haben. Nach der Landung wurde der Beschuldigte festgenommen und angeklagt. Er sitzt in Miami in Untersuchungshaft. In New York ist erneut einer der renommiertesten Journalistenpreise verliehen worden, der Pulitzer-Preis. Dabei setzte man ein Zeichen für Pressefreiheit, denn mehrere Medien erhielten den Preis für ihre kritische Berichterstattung über die US-Regierung von Donald Trump.
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0: Da sieht es gut aus am 2 ab 9 auf der Strasse in der Ostschweiz und Graubünden, wo wir gerade unterwegs sind. Falls ihr noch auf der A13 fahrt, sei ganz richtig St. Margrethe, dort staut zum Stocken ab Balzers. Noch gute 5 Minuten. Alle euch unterwegs, gutes Ankommen.
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0: Ja, der Petrus hilft heute wieder beim Haushalten. Könnt gerade alle Autos noch vorausstellen. Mit dem Regen ab Mittag kann man vielleicht den Blütenstaub noch ein bisschen abwaschen. Bis dann gibt es einen Sonne-Wolken-Mix und heute am Dienstag 19 bis maximal 22 Grad.
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0: 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Und fahren natürlich den ganzen Tag FMI 2000er Tag mit euren absoluten Lieblingshits aus den 2000er Jahren und den ganz grossen Erinnerungen von früher noch. Wir freuen uns, wenn ihr mit dabei seid, nächsten Mittwoch von Auffahrt, der grosse FMI 2000er Tag mit euch und euren Erinnerungen.

0: Obacht! Da kommt es euch wieder von allen Seiten an. Die crazy Outfits von der Met Gala in New York. Da sind ihr im FM1-Land bodenständig unterwegs mit euren Anliegenden. Genauso wie Leonie aus Bayern. Sie gehören hier mit ihrem aktuellen Hit gerade nach dem Halbi. Und oben cool ist auch der Coolio. Egal, was für Outfit das anhat, der Klassiker gehört auch noch in der nächsten halben Stunde. Und dann gibt es noch ein bisschen DJ-Sound zum Fürschen heben, den Lost Frequencies, hier bei der FM1 Wachmacher. Euch ganz einen schönen Dienstag noch.
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0: Das ist der Dienstag vom Muttertag mit FM1 Wachmacher, wo wir eure Mamis im FM1-Land gefragt haben, was ist denn das Coolste, was ihr jemals auf dem Muttertag bekommen habt? Da ist ein Haufen Schönes zusammengekommen, herzige Kärtchen mit Blumensämli drin und, Sprüchli, Gedichtli. Und auch aus unserem Team haben wir etwas ganz Herziges von unserer Wachmacherin, der Katharina.
1: Es ist gut, habe ich es wieder mal vorgenommen, habe ich ein bisschen abstauben. Es ist nämlich so ein Fotokartenhalter, der hier steht, bei uns auf der Küchenablage. Da haben die Kinder so einen Draht gehabt, haben sie da so Perlen aufgefädelt und oben mit dem Draht natürlich ein Herz geformt, wo man dann kann eben ein Foto oder eben Karte reinklemmen. Und dann hat sie so eine, es ist immer noch da, die Kindergartenschrift geschrieben, Karte für Mami, so Krakelschrift und schon ein bisschen vergilbt, aber mit so viel Zuwendung und Gedanken als Mami geschrieben, die musst du einfach behalten.
0: Ja, wichtig ist, dass es mit Liebe gemacht ist. Einen ganz schönen Dienstag.

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7: Es ist 10. Im Studio für euch die Melissa Steuri.
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7: Berufstätige in der Pflege sind zufrieden mit ihrer Arbeit. Bei einer Studie des Forschungsinstituts Sotomo haben 8 von 10 Befragten angegeben, mit ihrem Job etwas Sinnvolles zu tun. Rund die Hälfte ist stolz auf den Beruf. Weniger gut bewertet wird allerdings die Work-Life-Balance. Die Vereinbarkeit von Beruf und Privatem hinke in Pflegeberufen hinterher. Auf einem Flug der Swiss von Zürich nach Miami soll ein Mann in der Business Class eine schlafende Frau sexuell belästigt haben. Laut verschiedenen Medien soll die Swiss Crew sofort reagiert und den 48-jährigen Franzosen umgesetzt haben. Nach der Landung wurde der Beschuldigte festgenommen und angeklagt. Er sitzt in Miami in Untersuchungshaft. Sollte der Krieg in Nahost noch lange dauern, würde das der Weltwirtschaft stärker schaden als bisher angenommen. Der Internationale Währungsfonds hat seine Prognosen aktualisiert, zum Negativen. Er warnt vor deutlich höheren Preisen bei Produktion, Transport und Konsum. Die Teuerung falle jetzt schon vielerorts stärker aus als erwartet. In New York ist erneut einer der renommiertesten Journalistenpreise verliehen worden, der Pulitzer-Preis. Dabei setzte man ein Zeichen für Pressefreiheit, denn mehrere Medien erhielten den Preis für ihre kritische Berichterstattung über die US-Regierung von Donald Trump.
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7: Von der Strasse haben wir aktuell keine grösseren Meldungen. Fahrt gut!
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8: Achtung! Fertig Heuschnupfen. Der Regen der kommt ins FM1-Land, jetzt auf den Mittag oder dann auch am Nachmittag. Lokal ist sogar einmal noch ein kurzes Gewitter möglich. Temperaturen dann am Nachmittag im FM1-Land zwischen 17 und 20 Grad.
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8: Einen schönen guten Morgen auf dem Weg. Retour an die Arbeit aus der Pause und zum zuerst noch mal schnell den Plan führen. Wo sind wir jetzt genau gewesen? Gibt es Begleitung? Das ist Miley Cyrus, am Mikrofon für heute Dominik Caro.

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auf dem Handy oder der Post-it am PC-Bildschirm ist schon lang rum. Schon sicher 2 Monate. Redli, Wechseltermin abmachen. Ausrufezeichen. Und jedes Mal schaut man ihn an und denkt, ah stimmt, ja, mache ich denn noch. Zum jetzt eben vielleicht gerade wirklich mal durchziehen. Begleitung und ja, so irgendwie passt der vom Namen her gerade noch dazu. Drive safe. In dem Sinn, fahre gut mit dem Miles Smith und dem

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7: Im Studio für euch die Melissa Steuri.
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7: Der Brand der Gewerbehalle in Ried bei Erlen hat großen Schaden angerichtet. Die Kantonspolizei Thurgau schreibt von einem Sachschaden in Millionenhöhe. Zudem gelangte beim Einsatz Löschwasser in einen angrenzenden Bach, weshalb die Feuerwehr eine Sperre einrichtete, heißt es weiter. Die Brandursache ist weiterhin nicht bekannt. Eine breite Allianz wehrt sich gegen die Verschärfung des Zivildienstgesetzes, die am 14. Juni an die Urne kommt. Dadurch müssten Pflegeheime, Spitäler oder Schulen auf wichtige Leistungen verzichten, sagt Magdalena Erni, Co-Präsidentin der Jungen Grünen Schweiz.
8: Zivildienstleistende übernehmen dort Verantwortung, wo Personalmangel herrscht, beispielsweise im Sozialwesen, und packen mit an, wenn sonst niemand bereit ist, aktiv zu werden, beispielsweise im Naturschutz.
7: Der Armee fehlen zunehmend Soldaten, deshalb soll der Zugang zum Zivildienst erschwert werden. Kriege und Krisen haben das Sicherheitsgefühl der Schweizer Bevölkerung bei Auslandreisen stark verschlechtert. Beim jüngsten Reisebarometer des TCS stuften ein Drittel der befragten Reisen ins Ausland als eher unsicher ein. Trotzdem macht die Schweizer Bevölkerung Ferien, weicht aber auf europäische Ziele aus. Nach der Amokfahrt in der Leipziger Innenstadt bleibt das betroffene Gebiet voraussichtlich den ganzen Tag gesperrt. Das sagt ein Sprecher der Stadtverwaltung zur Deutschen Presseagentur. Es handelt sich um eine normalerweise gut besuchte Einkaufsmeile. Passanten haben dort Kerzen und Blumen für die beiden Todesopfer und zahlreichen Verletzten niedergelegt.
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7: Von der Strasse haben wir aktuell keine grösseren Meldungen. Fahrt gut.
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9: Die ersten von euch freuen sich vielleicht schon wieder der neue Regenschirm für das Meer. Es kommt regnen im FM Island, an der Stadt auf der Mitte gehen. Und dann aber auch am Nachmittag immer mal wieder ein paar Tropfen möglich. Lokal sogar einmal noch mit einem Gewitter. Temperaturen so zwischen 17 und 20 Grad.
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9: Servus, grüezi und hallo, hier bei FM1. Es gab beim kurzen Boxenstopp am Wasserspender. Und dann für die letzte Runde vor dem Mittag. Ganz viel Musik mit Matt Sheeran, Noemi Wesa oder jetzt.

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1: Heute Morgen war schon wieder super. Kennt ihr das auch, wenn ihr manchmal so einen Knopf in der Zunge habt und ihr werdet dann einfach nicht mehr los? Hallo miteinander, hier ist Nadja und so hat es heute Morgen getönt. Und Alex Warren sind grosse Hits. Wir gehen noch in der nächsten halben Stunde hier bei euch für den... Jetzt habe ich mich noch verblabbert. Für euch, wo hier bei uns, bei den FM1 Wachmacher. Ja, manchmal braucht es mehrere Anläufe. Und genau darum haben wir jeden Morgen hier bei den FM1 Wachmacher die meiste Musik vom 5 bis zum 10 mit all diesen kleinen Versprechen und Alltagsfails, die auch bei euch dazugehören. Bis morgen wieder.

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8: Uhr. Ich bin Tina Conatrella.
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8: Eine breite Allianz wehrt sich gegen die Verschärfung des Zivilschutzgesetzes, die am 14. Juni an die Urne kommt. Dadurch müssten Pflegeheime, Spitäler oder Schulen auf wichtige Leistungen verzichten, sagt Magdalena Erni, Co-Präsidentin der Jungen Grünen Schweiz.
9: Zivildienstleistende übernehmen dort Verantwortung, wo Personalmangel herrscht, beispielsweise im Sozialwesen, und packen mit an, wenn sonst niemand bereit ist, aktiv zu werden, beispielsweise im Naturschutz.
8: Der Armee fehlen zunehmend Soldaten, deshalb soll der Zugang zum Zivildienst erschwert werden. Der Brand der Gewerbehalle in Ried bei Erlen hat grossen Schaden angerichtet. Die Kantonspolizei Thurgau schreibt von einem Sachschaden in Millionenhöhe. Zudem gelangte beim Einsatz Löschwasser in einen angrenzenden Bach, weshalb die Feuerwehr eine Sperre errichtete, heißt es weiter. Die Brandursache ist weiterhin nicht bekannt. Kriege und Krisen haben das Sicherheitsgefühl der Schweizer Bevölkerung bei Auslandreisen verschlechtert. Beim jüngsten Reisebarometer des TCS stuften ein Drittel der Befragten Reisen ins Ausland als eher unsicher ein. So viele waren es zuletzt in der Corona-Pandemie. Nach der Amokfahrt in der Leipziger Innenstadt bleibt das betroffene Gebiet voraussichtlich den ganzen Tag gesperrt. Das sagt ein Sprecher der Stadtverwaltung zur deutschen Presseagentur. Es handelt sich um eine normalerweise gut besuchte Einkaufsmeile. Passanten haben dort Kerzen und Blumen für die beiden Todesopfer und zahlreichen Verletzten niedergelegt.
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8: Auf dem Zürcher Nordring stockt es zwischen dem Limmataler Kreuz und dem Gubristunnel und auf dem Westring stockt es ab Urdorf Süd.
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10: An der ersten Ort im FM 1 lang glänzt euer Auto schon wieder. Der Regen der kommt jetzt heute retour. An der ersten Ort hat es schon ein bisschen geregnet und sonst dann eben auch am Nachmittag immer mal wieder ein paar Tropfen oder sogar mal noch ein kurzes Gewitter. Das mit Temperaturen von um die 18 Grad.
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10: Direkt zu euch am Mittagstisch, wo ihr alle den Arbeitskollegen habt, wo das Essen vorbildlich vorkocht. Am Sonntag nun gibt es einfach noch die ganze Woche Spaghetti. Guten, jetzt mit dem Bastian Bacon. Mikrofon für euch, Dominik Caro.

Der Regen ist oder kommt retour ins FM1-Land und da heisst, sie tauchen automatisch wieder auf. Auch sicher bei euch im Umfeld. Die klassischen Regentypen kennen das auch. Der Armsiech. Stichwort Töfffahrer. Viel mehr muss man dazu gar nicht sagen. Born to be wild, naja, vielleicht nicht unbedingt mit 120 im Regen auf der Autobahn. Da ist dann doch eher Highway to Hell. Der vom Fach, Regenschirm, Regenmantel, Gummistiefel und ein Regenhut, alles ist mit dabei. Nicht mal ein U-Boot ist so wasserdicht wie er. Meistens übertreibt das aber ein bisschen, weil auch wenn es nur ein bisschen tröpfelt, wird die komplette Montur angelegt. Wasserratte. Regen macht schön oder ich bin ja nicht aus Zucker. Keine Ahnung, welcher Spruch dass der so ernst nimmt, aber ohne Jacke, ohne Schirm läuft er durch die Gegend. Völlig durchnässt, tropft aus allen Löchern raus, aber interessieren tut es nicht.

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7: Ich bin Tina Conatrella.
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7: Eine breite Allianz wehrt sich gegen die Verschärfung des Zivilschutzgesetzes, die am 14. Juni an die Urne kommt. Dadurch müssten Pflegeheime, Spitäler oder Schulen auf wichtige Leistungen verzichten, sagt Magdalena Erni, Co-Präsidentin der Jungen Grünen Schweiz.
8: Zivildienstleistende übernehmen dort Verantwortung, wo Personalmangel herrscht, beispielsweise im Sozialwesen, und packen mit an, wenn sonst niemand bereit ist, aktiv zu werden, beispielsweise im Naturschutz.
7: Der Armee fehlen zunehmend Soldaten, deshalb soll der Zugang zum Zivildienst erschwert werden. Der Brand der Gewerbehalle in Ried bei Erlen hat grossen Schaden angerichtet. Die Kantonspolizei Thurgau schreibt von einem Sachschaden in Millionenhöhe. Zudem gelangte beim Einsatz Löschwasser in einen angrenzenden Bach, weshalb die Feuerwehr eine Sperre errichtete, heißt es weiter. Die Brandursache ist weiterhin nicht bekannt. In der Schweiz sind letztes Jahr deutlich mehr Autos gestohlen worden als im Vorjahr. Zudem werden die Fälle immer teurer, das meldet die AXA-Versicherung. Die Schadenssumme belief sich letztes Jahr auf rund 5 Millionen Franken, also fast doppelt so viel wie in den Jahren vor der Pandemie. Nach der Amokfahrt in der Leipziger Innenstadt bleibt das betroffene Gebiet voraussichtlich den ganzen Tag gesperrt. Das sagt ein Sprecher der Stadtverwaltung zur deutschen Presseagentur. Es handelt sich um eine normalerweise gut besuchte Einkaufsmeile. Passanten haben dort Kerzen und Blumen für die beiden Todesopfer und zahlreichen Verletzten niedergelegt.
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7: Auf dem Zürcher Nordring stockt zwischen dem Limmataler Kreuz und dem Gubrist-Tunnel.
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9: Bei denen, die von außen arbeiten, von euch ist jetzt Regenjackenwechsel angesagt. An der Stadt hat es eben jetzt auf dem Mittag auch schon ein paar Tropfen gegeben. Und auch am Nachmittag bleibt das weiterhin so. Teilweise sind auch mal noch kurze Gewitter möglich. Temperaturen heute Nachmittag dann so zwischen 17 und 20 Grad.
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Ja, Phil Collins, schau mal für raus. Der Regen ist oder kommt noch ins Elfenbeinsland. Und alle mit Heuschnupfen jubeln. Und gut, ja, mal eigentlich auch die ohne. Endlich wird der Garten, das Auto oder einfach das Balkongeländer wieder mal abgewaschen. Danke, Petrus, für den Wäscheinsatz. Der Takt zum Scheibenwischer im Auto gibt gerade an. Der Ray Dalton und Blood Running, hier bei FM1.

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5: Ich bin Tina Conatrella.
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5: Die Verschärfung des Zivildienstgesetzes führe nicht zu mehr Soldaten. Das sagt die Zürcher SP-Nationalrätin Priska Seidler.
6: Junge Armeeangehörige, die den Entschluss gefasst haben, aus Gewissensgründen in den Zivildienst zu wechseln, werden sich kaum von diesen Schikanemaßnahmen abschrecken lassen. Es wird höchstens dazu führen, dass vermehrt wieder der blaue Weg gewählt wird, also der Weg über die medizinische Ausmusterung.
5: Der Armee fehlen zunehmend Soldaten, deshalb soll der Zugang zum Zivildienst schwieriger werden. Am 14. Juni stimmt die Schweizer Bevölkerung darüber ab. Die Hoher Kastenseilbahnen haben das vergangene Jahr mit einem Rekordumsatz von 3 Millionen Franken abgeschlossen. Auch der Gewinn stieg im Vergleich zum Vorjahr um rund 80% auf über 137.000 Franken. Mit über 216.000 Personenfahrten wurde zudem der viertbeste Wert in der Unternehmensgeschichte geschrieben. Die militärische Leistungsfähigkeit der Schweiz ist ein mögliches Sicherheitsrisiko für Europa. Das schreibt die Frankfurter Allgemeine Zeitung. Das System sei veraltet, die Schweiz habe keine Mittel, moderne Bedrohungen wie Drohnen- oder Raketenangriffe abzuwehren. Die Veröffentlichung der Covid-Impfstoffverträge durch den Bund hat Impfgeschädigte verärgert. Laut dem Verein Post-Vaccin-Syndrom Schweiz zeigten die Verträge Risiken auf, die der Bund während der Pandemie verschwiegen hätte, berichtet SRF. Das Bundesamt für Gesundheit weist die Kritik zurück.
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5: Vor dem Gotthardtunnel Richtung Norden hat es 1 Kilometer Stau. Ihr braucht 10 Minuten länger.
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7: Im FM1-Land bleibt das T-Shirt-Wetter. Trotz der Wolken und teils Regentemperaturen heute Nachmittag so zwischen 17 und 20 Grad. Lokal ist dann teilweise auch auf der Abend einmal ein kurzes Gewitter möglich.
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7: Ab geht's putzen und man sagt ja, optimal sind gut 2 Minuten. Machen wir 3 draus, zusammen mit Glockenbach. Einen guten Start in den Nachmittag wünsche ich.

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6: Ich bin Tina Conatrella.
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6: Berufstätige in der Pflege sind am zufriedensten mit ihrer Arbeit, trotz hartem Alltag. Bei einer Rangliste des Forschungsinstituts Otomo zur Arbeitszufriedenheit steht die Branche auf Rang 1. Aber auch Angestellte im Handwerk, auf dem Bau und in der Landwirtschaft empfinden ihren Beruf als erfüllend. Am anderen Ende der Skala sind Jobs in der Administration oder Buchhaltung. Die Hoher Kastenseilbahnen haben das vergangene Jahr mit einem Rekordumsatz von 3 Millionen Franken abgeschlossen. Auch der Gewinn stieg im Vergleich zum Vorjahr um rund 80% auf über 137.000 Franken. Mit über 216.000 Personenfahrten wurde zudem der viertbeste Wert in der Unternehmensgeschichte geschrieben. Die militärische Leistungsfähigkeit der Schweiz ist ein mögliches Sicherheitsrisiko für Europa. Das schreibt die Frankfurter Allgemeine Zeitung. Das System sei veraltet, die Schweiz habe keine Mittel, moderne Bedrohungen wie Drohnen- oder Raketenangriffe abzuwehren. Die Veröffentlichung der Covid-Impfstoffverträge durch den Bund hat Impfgeschädigte verärgert. Laut dem Verein Post-Vaccin-Syndrom Schweiz zeigten die Verträge Risiken auf, die der Bund während der Pandemie verschwiegen hätte, berichtet SRF. Das Bundesamt für Gesundheit weist die Kritik zurück.
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6: Auf der A1 St. Margrethe Richtung St. Gallen zwischen Trineck und der Verzweigung Meckenhaus hat es einen Unfall gegeben. Eine Spur ist gesperrt. Bitte machen Sie den Gas für die Rettungsfahrzeuge. Auf der A2 Chiasso Richtung Gotthard zwischen Quinto und der Dosierstelle Airolo gibt es 3 km Stau. Die brauchen eine halbe Stunde länger.
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7: Wenn ihr nicht gerade die Scheibe im Auto geputzt habt, habt ihr jetzt doch schon länger nicht mehr gebraucht, den Scheibenwischer. Bis heute. Der Regen gibt es Comeback im FM1-Land. Auch heute Nachmittag immer mal wieder ein paar Tropfen mit dabei. Oder lokal sogar mal ein kurzes Gewitter. Das mit Temperaturen von um die 18 Grad.
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7: Gerade für den Weg ins Archiv. Die alten Unterlagen raussuchen. Da kommen wir mit, respektive gehen gerade selber ins Archiv mit dem Robbie Williams und viel. Für euch in den nächsten 5 Minuten mit dabei.

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1: Heute Morgen war schon wieder super. Kennt ihr das auch, wenn ihr manchmal so einen Knopf in der Zunge habt und ihr werdet dann einfach nicht mehr los? Hallo miteinander, hier ist Nadja und so hat es heute Morgen getönt. Und Alex Warren sind grosse Hits. Wir gehen noch in der nächsten halben Stunde hier bei euch für den... Jetzt habe ich mich noch verblabbert. Für euch, wo hier bei uns, bei den FM1 Wachmacher. Ja, manchmal braucht es mehrere Anläufe. Und genau darum haben wir jeden Morgen hier bei der FM1 Wachmacher die meiste Musik vom 5 bis zum 10 mit all diesen kleinen Versprechen und Alltagsfails, die auch bei euch dazugehören. Bis morgen wieder.

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5: Wir stecken mit dem Dienstagnami. Schön, dass wir uns dabei. Nicht nur mit vielen Hits, sondern jetzt um 3 Uhr auch mit dem Update aus unserer Newsredaktion.
6: Ich bin Tina Colatrella.
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6: Berufstätige in der Pflege sind am zufriedensten mit ihrer Arbeit, trotz hartem Alltag. Bei einer Rangliste des Forschungsinstituts Sotomo zur Arbeitszufriedenheit steht die Branche auf Rang 1. Aber auch Angestellte im Handwerk, auf dem Bau und in der Landwirtschaft empfinden ihren Beruf als erfüllend. Am anderen Ende der Skala sind Jobs in der Administration oder Buchhaltung. Die St. Galler Stadtpolizei hat eine Raserin geschnappt. Sie war am Sonntag mit 114 statt den erlaubten 50 Stundenkilometern durch die Stadt gebrettert. Die 27-Jährige besaß keinen Führerausweis, zudem ergab ein Alkoholtest einen Wert von 0,56 Promille. Die Frau wurde bei der Staatsanwaltschaft angezeigt. Das Dienstbüchlein der Schweizer Armee hat ausgedient. Ab dem 1. Juni wird das fast 150 Jahre alte Dienstbüchlein nicht mehr neu ausgestellt, wie die Armee heute mitteilt. Künftig werde alles digital auf einer neuen Plattform bereitgestellt. Bis zur Entlassung muss das Dienstbüchlein aber aufbewahrt werden. Ein chinesisches Flugzeug könnte im März vor 4 Jahren absichtlich abgestürzt worden sein. Darauf weisen neu veröffentlichte Unterlagen der US-Verkehrssicherheitsbehörde hin. Die Triebwerke der Boeing 737 seien in der Luft ausgeschaltet worden. Die Maschine stürzte in Südchina im bergigen Gelände ab. Es gab keine Überlebende.
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5: 2 ab 3 und da gebe ich grünes Licht für die Region Ostschweiz und das Graubünden. Kommen gut und sicher an.
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5: Aktuell hat es einen Haufen Wolken rum, zwischendurch aber zunehmend auch Auflagerung und hier und da drückt die Sonne. Aber einzelne Regenspritzer kann es noch geben, bei um die 16 bis 20 Grad. Morgen Mittwoch bleibt es ähnlich wie heute mit Wolken und gerade noch mehr regnet es lokal. Dazu haben wir um die 15 bis 18 Grad.
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5: Ja, wir gehen zusammen richtig zur Feierpause. Oder vielleicht habt ihr ja gerade noch einen Termin in der Physio, dann kurz massieren lassen oder Übungen machen. Allenfalls ja gerade im Takt von unseren FM1-Hits. Von denen gibt es jetzt 4 am Stück. Mit mir am Mikrofon, der Pamela Zier.

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1: Hallo miteinander, mega schön, dass ihr da FM1. Mein Name ist Noemi Besa und der nächste Song, den ihr hört, heisst Hear Me und ist einer meiner neuesten. Viel Spaß.
2: Jawohl, es gibt Musik aus dem FM1-Land, genauer gesagt aus dem Thurgau. Noemi Besa, gehen wir uns gerne als nächstes. Ja, zusammen mit diesen internationalen Stars. Was haben wir als Teenies geschmachtet? Backstreet Boys machen uns in der nächsten Viertelstunde wieder jung mit ihrem Larger Than Life.

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1: Gibt's auch.
0: Nach um 3:30.
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0: der Backstreet Boys. Heben wir miteinander richtig Feierabend. Das ist FM1 am 17. von 4. Und ja, ihr lieben Mamis und Papis, wenn ihr Feierabend hört, denkt ihr wahrscheinlich, Feierabend. Da gibt's bei mir nie. Ja, kennt das auch der Papi und Sänger, der Michael Schulte bestens.
1: Kommst dann nach Hause und sagst, so, jetzt lege ich mich aber erstmal 2 Stunden aufs Sofa und lege die Füße hoch, weil man immer so im Modus ist, oh Gott, was steht an? Okay, zack, zack, zack.
0: Ja, und im ganzen Trubel spendieren wir euch jetzt den aktuellen Hit von einem 5 AM. You love me.

0: vor dem 4 ist es. Und liebe Sef Maisland, was habt ihr immer dabei? Bei mir klar, Handy, Portemonnaie und Schlüssel. Die Sängerin Olivia Dean, die geht aber auch nie ohne Kopfhörer aus dem Haus.
1: Portable speaker, always have that in my bag. Need to be listening to music 24/7.
0: Ja, hat sie immer griffbereit, dass sie jederzeit und überall Musik hören kann. Und ja, kommt nach dem 4 in den Genuss von ihrem aktuellen Hit «Wenn auch nicht». Da bin ich FM1.
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0: Mit dem ersten Biss sind Vieri Öpfel gibt es für uns jetzt gerade die Vieri News.
8: Ich bin Tina Conatrella.
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8: Was wäre, wenn plötzlich alle Mobiltelefone und das Internet ausfallen würden oder der Strom? Laut einem Bericht des UN-Büros für Katastrophenvorsorge wäre die Welt nicht auf einen solchen digitalen Kollaps vorbereitet. Die Folgen solcher Szenarien seien verheerend. Deshalb rät der Bericht den Ländern, beim Risikomanagement genug analoge Ausweichsmöglichkeiten zu schaffen. Die St. Galler Stadtpolizei hat eine Raserin geschnappt. Sie war am Sonntag mit 114 statt den erlaubten 50 Stundenkilometern durch die Stadt gebrettert. Die 27-Jährige besaß keinen Führerausweis, zudem ergab ein Alkoholtest einen Wert von 0,56 Promille. Die Frau wurde bei der Staatsanwaltschaft angezeigt. Das Dienstbüchlein der Schweizer Armee hat ausgedient. Ab dem 1. Juni wird das fast 150 Jahre alte Dienstbüchlein nicht mehr neu ausgestellt, wie die Armee heute mitteilt. Künftig werde alles digital auf einer neuen Plattform bereitgestellt. Bis zur Entlassung muss das Dienstbüchlein aber aufbewahrt werden. Ein chinesisches Flugzeug könnte im März vor 4 Jahren absichtlich abgestürzt worden sein. Darauf weisen neu veröffentlichte Unterlagen der US-Verkehrssicherheitsbehörde hin. Die Triebwerke der Boeing 737 seien in der Luft ausgeschaltet worden. Die Maschine stürzte in Südchina im bergigen Gelände ab. Es gab keine Überlebende.
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0: 2:04 ist es und mit dem Blick auf unseren Live-Verkehrsradar alles noch recht ruhig. Es geht nirgends gross länger auf der Strasse in Graubünden und der Ostschweiz.
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0: Ja, irgendwie kann sich der Petrus heute Nachmittag nicht so recht entscheiden. Von vereinzelten Sonnenstrahlen über Wolken bis lokal auch Regen und Gewitter. Alles dabei. Wir bleiben heute also noch flexibel bei um die 16 bis 20 Grad. Morgen Mittwoch ist dann etwa gleich unbeständig bei maximal 18 Grad.
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0: Das vorige Gipfel vom 9 oder der letzte Kaffee beim Arbeiten. Und dazu gibt es jetzt auch eine kleine Stärkung bei uns. Eine volle Ladung Power kommt nicht nur vom Pitbull, der Olivia Dean und Kings of Leon, sondern auch vom Jason Derulo, geht nach der Taylor Swift. Und mein Name ist Pamela Zimotti. Grüezi wohl!

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0: Einen schönen guten Dienstagnachmittag, ihr Lieben, hier bei FM1. Ja, und der Hype um den aktuellen «Der Teufel trägt Prada 2»-Film ist wirklich gerade überall. Wir nehmen euch aber mit dort an, wo alles angefangen hat. In den 2000er, dort mal ist ja der legendäre erste Teil mit der bissigen Chefin Miranda Priestly rausgekommen. Und genau das Jahrzehnt, 2000er, feiern wir Mittwoch in einer Woche.
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0: Jawohl, 2000er Jahre, wo da wohl der berühmte Klingelton war. Ja, da man sich noch nicht per WhatsApp können schreiben, dafür aber via MSN Messenger. Und wir grübeln alle grossen und tollen Hits von den 2000er führen, spielen euch den ganzen Tag. Und zwar eben am Mittwoch. Nächste Woche, am Mittwoch von Aufwand, am 13. Mai. Von morgen am 6. weg bis um 12 Uhr in der Nacht. Ein grosser 2000er Hit am anderen. Und damit eben noch nicht genug. Nein, wir schmeißen gerade auch noch die FMIs 2000er Party im Alpenschick St. Gallen. Am gleichen Abend, wo ihr dann auch könnt festen, wie es sich gehört, wenn ihr am Donnerstag an der Auffahrt frei habt und könnt ausschlafen. Alle Infos dazu, die findet ihr jetzt auch bei uns in der Radio FM1 App.
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0: FM1 ist das kurz vor um 4:30 und da gehen wir heute Abend vielleicht noch auswärts essen. Habt ja allenfalls ein Date mit dem Schätzli oder treffen euch wieder einmal mit einer guten Kollegin. Und wie haben das da? Gönnen wir euch, wenn ihr schon mal wieder ins Resti geht, auch ein feines Dessert. Auch bei mir zum Beispiel gehört einfach ein Affogato, Kaffeeglasse mit Espresso, praktisch immer dazu. Etwas, was der Schweizer Sänger Bastian Becker aber nie bestellen würde.
1: Ich nehme lieber zwei Vorspeise anstatt Dessert.
0: Ja, jedem das Seine, hä? Und Sebastian Becker, der liefert uns aktuelle Musik. Time to Shine, direkt nach dem Halbi. Wo wir die Zeitmaschine in die 90er auch schon parat gemacht haben. Mit der geht es direkt ins 97 zu der Natalie Imbruglia. Dort mal gross rausgekommen mit dem Hit Torn. Obendrauf gehen wir uns auch Sabrina Carpenter mit ihrem Taste. Das alles und noch mehr in der nächsten vierten Stunde für euch.
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0: 4:30 ist es, die Zeit, wo ihr langsam merkt, wann ihr heute körperlich wieder alles geleistet habt, gerade wenn ihr mit Muskelkraft arbeitet. Wir ziehen die letzten Meter durch in den nächsten Minuten. Auch mit den nächsten Hits.
11: Ich bin Tina Golatrella. Guten Tag.
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11: Die St. Galler Rechtsmedizin hat vergangene Woche auf einem Grundstück in Engwang menschliche Überreste gefunden. Wie die Thurgauer Polizei mitteilt, werden diese einer Frau zugeordnet, die seit Januar vermisst wird. Ein in Spanien lebender 50-jähriger Schweizer steht unter Mordverdacht. Er hatte zeitweise mit ihr in Engwang zusammengelebt. Die St. Galler Stadtpolizei hat eine Raserin geschnappt. Sie war am Sonntag mit 114 statt den erlaubten 50 Stundenkilometern durch die Stadt gebrettert. Die 27-Jährige besaß keinen Führerausweis, zudem ergab ein Alkoholtest einen Wert von 0,56 Promille. Die Frau wurde bei der Staatsanwaltschaft angezeigt. Das Dienstbüchlein der Schweizer Armee hat ausgedient. Ab dem 1. Juni wird das fast 150 Jahre alte Dienstbüchlein nicht mehr neu ausgestellt, wie die Armee heute mitteilt. Künftig werde alles digital auf einer neuen Plattform bereitgestellt. Bis zur Entlassung muss das Dienstbüchlein aber aufbewahrt werden. Was wäre, wenn plötzlich alle Mobiltelefone und das Internet ausfallen würden oder der Strom? Laut einem Bericht der UN-Katastrophenvorsorge wäre die Welt nicht auf einen digitalen Kollaps vorbereitet. Deshalb rät der Bericht den Ländern, genug analoge Ausweichsmöglichkeiten zu schaffen.
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0: Es ist 4:30 und da fängt es schon wieder ein bisschen an zu ziehen auf der Straße im FM1-Land. Am längsten haben wir aktuell auf der Autobahn 13, so ganz richtig St. Margrethe zwischen Buchs und Haag. Da steht es eine gute Viertelstunde. Dann auch von Pfäffiken her über den Seedamm Richtung Rapperswil-Zentrum plus 15 Minuten. Und dann auch schon erste Stocker im Zentrum von Gossau, Wil oder Weinfelden. Aber so richtig gröbers ist da Gott sei Dank nichts los. Und sonst, wenn ihr noch eine Meldung habt, gehen Sie mal Ingenieur auf unsere gratis Verkehrshotline 0800 33 11. 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
0: 16 Grad messen wir aktuell nicht nur zu Flims und zu Gossau, sondern auch zu Stein im Ausserrhodischen. Dazu eine, je nachdem, wo das gerade sind, bewölkt, eine drückende Sonne oder auch Regen. Also kann alles sein an dem Dienstagabend. Ja, und am Mittwoch ist es dann etwa gleich, würde ich sagen. Gerade am Nachmittag ist es verbreitet nass bei maximal 18 Grad.
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schönen guten Dienstag mit FM1 am 16.05. Für einen Haufen von euch ganz einen normalen Moment. Aber genau jetzt kommt irgendwo ein Baby auf die Welt. Mit einer Hebamme an seiner Seite. Ja, ihr lieben Hebammen, gebt Sicherheit und die nötige Ruhe bei so einem wichtigen Moment. Begleitet Geburten weltweit jeden Einzeltag rund um die Uhr. Das ist definitiv Zeit zum Danke sagen. Danke, dass es euch liebe Hebammen gibt. Ihr bleibt nämlich häufig unsichtbar, aber sind für jede Familie unersetzlich. Ja, wir spendieren euch hier auch gleich die nächsten Hits für eure Sportgeschichte. Die kommen als nächstes nicht nur von Hozier, der Rihanna und dem Kygo, sondern jetzt auch gleich von den Jonas Brothers. Oui.

0: Man kann sagen, was man will, aber die Frau, die ist aktuell so beliebt wie nie. Dua Lipa macht nicht nur Werbung für Nespresso und für das Parfüm Libre von Yves Saint Laurent, sondern gehört man aktuell auch im neuen Kinofilm. Der Teufel trägt Prada 2 hat da einen Soundtrack beigesteuert und vor allem hören wir sie hier bei uns. BF Mais nach dem Fifi mit Training Season.
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0: Der Dienstag ist geschafft. Für den Haufen von euch heisst es jetzt um 5 Uhr ausstempeln und ab beim Feierabend. Wir sind dabei mit allem Wichtigen von heute.
5: Ich bin Tina Golatrella. Guten Abend.
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5: Die St. Galler Rechtsmedizin hat vergangene Woche auf einem Grundstück in Engwang menschliche Überreste gefunden. Wie die Thurgauer Polizei mitteilt, werden diese einer Frau zugeordnet, die seit Januar vermisst wird. Ein in Spanien lebender 50-jähriger Schweizer steht unter Mordverdacht. Er hatte zeitweise mit ihr in Engwang zusammengelebt. Die Kantonspolizei St. Gallen hat gestern einen mutmaßlichen Gewalttäter verhaftet. Dem 30-jährigen Brasilianer wird vorgeworfen, einen 54-jährigen Schweizer in St. Gallen mit mehreren Fausthieben schwer verletzt zu haben. Zum Streit kam es, weil der freilaufende Hund des Brasilianers den angeleinten Hund des Schweizers angegriffen hatte. Das Universitätsspital Zürich hat schwere Fehler in der Herzchirurgie eingeräumt. Weil ein einstiger Klinikleiter mit einem selbst entwickelten Herzimplantat Komplikationen verursachte, starben rund 70 Patientinnen und Patienten, die in einem anderen Spital vermutlich überlebt hätten. Das sei inakzeptabel, sagt Spitalratspräsident André Zemp unter Tränen.
7: Der heutige Spitalrat und die heutige Spitaldirektion bitten alle Betroffenen und Angehörigen aufrichtig um Entschuldigung.
5: 24 Fälle werden an die Zürcher Staatsanwaltschaft weitergeleitet. Was wäre, wenn plötzlich alle Mobiltelefone und das Internet ausfallen würden oder der Strom? Laut einem Bericht der UN-Katastrophenvorsorge wäre die Welt nicht auf einen digitalen Kollaps vorbereitet. Deshalb rät der Bericht den Ländern, genug analoge Ausweichsmöglichkeiten zu schaffen.
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0: 3:05 ist es, da werfen wir einen Blick auf die wichtigsten Stocker im FM1-Land. Da haben wir einmal von Wattwil Richtung Wil, aber über höhere Wattzeit haben wir gute Viertelstunde länger wegen Verkehrsüberlastung. Dann wechseln wir den Blick auch auf Rapperswil. Da haben wir von Pfäffika über den Seedamm und von Kempraten her, genauso wie von Jona, ins Zentrum. Gute 10 bis 15 Minuten länger. Und dann natürlich auch diverse Zentren, wie zum Beispiel im Zentrum von Wil, Gossau oder auch Zweifelden. Normalen Feierabendverkehr. Alle Meldungen, die findet ihr auch immer aktuell bei uns in der Radio FM 1. Eine gute und sichere Fahrt euch.
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0: Ja, die Wolken, die ziehen an dem Dienstagabend ihre eigene Show am Himmel ab. Mal gibt es noch ein bisschen Regen, mal lassen sie auch der Sonne noch ein bisschen Platz, da bei maximal 20 Grad. Und mal Mittwoch nochmal einen Tag, wo man das Wetter einfach Stille mitnehmen, viel Wolken, kaum Sonne und gerade am Nachmittag hier und da Regen. Dazu noch um die 15 bis 18 Grad.
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0: Und einen wunderschönen guten Dienstagabend von meiner Seite. Pamela Zimotti ist mein Name. Und weisst du jetzt da schon wieder meine Aufgabe, Chef?
9: Du weisst es doch, Pamela. Spiel einfach am meisten Musik.
0: Klaro, darum habe ich jetzt auch schon 4 Hits am Stück für euch parat.

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0: Auf dem Weg in Feierabend sind wir mit vielen Hits mit euch unterwegs. Der Chef Mais am 16.05. 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Nämlich für den Familienspass schlechthin.
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0: Nemamo mi tu v Magis Training. Oder beim Abstechen in den Läden, um das Nötigste für das Nachgeposten. Der Chef Mais, wo wir euch nach 17:30 gerade den von Mark Amber spielen. Belong Together. Glockenbach sind auch dabei, genau wie Dre. Und. Ja, wenn ich alle Hits von der nächsten halben Stunde aufzähle, wäre ich mal noch dran. Wir spielen es euch lieber. Gerade in wenigen Minuten.
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0: Ein lieber Gruß zu uns, Auto.
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0: Ja, jetzt bin ich nicht eh zu früh gewesen. Ein lieber Gruß zu uns, Auto in Lieferwagen und Lastwagen, wenn ihr da gerade im Feierabendverkehr unterwegs sind. Die nächsten Hits sind schon in den Standlöchern. Geht nach dem Wichtigen von heute. Jetzt ist 17:30.
7: Ich bin Tina Golatrella. Guten Abend.
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7: Die St. Galler Rechtsmedizin hat vergangene Woche auf einem Grundstück in Engwang menschliche Überreste gefunden. Wie die Thurgauer Polizei mitteilt, werden diese einer Frau zugeordnet, die seit Januar vermisst wird. Ein in Spanien lebender 50-jähriger Schweizer steht unter Mordverdacht. Er hatte zeitweise mit ihr in Engwang zusammengelebt. Die Kantonspolizei St. Gallen hat gestern einen mutmaßlichen Gewalttäter verhaftet. Dem 30-jährigen Brasilianer wird vorgeworfen, einen 54-jährigen Schweizer in St. Gallen mit mehreren Fausthieben schwer verletzt zu haben. Zum Streit kam es, weil der freilaufende Hund des Brasilianers den angeleinten Hund des Schweizers angegriffen hatte. Das Universitätsspital Zürich hat schwere Fehler in der Herzchirurgie eingeräumt. Weil ein einstiger Klinikleiter mit einem selbstentwickelten Herzimplantat Komplikationen verursachte, starben rund 70 Patientinnen und Patienten, die in einem anderen Spital vermutlich überlebt hätten. Das sei inakzeptabel, sagt Spitalratspräsident André Zemp unter Tränen.
8: Der heutige Spitalrat und die heutige Spitaldirektion bitten alle Betroffenen und Angehörigen aufrichtig um Entschuldigung.
7: 24 Fälle werden an die Zürcher Staatsanwaltschaft weitergeleitet. Was wäre, wenn plötzlich alle Mobiltelefone und das Internet ausfallen würden oder der Strom? Laut einem Bericht der UN-Katastrophenvorsorge wäre die Welt nicht auf einen digitalen Kollaps vorbereitet. Deshalb rät der Bericht den Ländern, genug analoge Ausweichsmöglichkeiten zu schaffen.
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0: Der SMI ist der Kurs von Börsenschluss bei knapp 0,4% im Plus von der St. Galler Kantonalbank, der Andrin Kühn.
9: Nach einem verhaltenen Wochenstart zeigt sich der Schweizer Aktienmarkt heute ein bisschen freundlicher. Lang kann er sich im positiven Bereich halten, Kurz vor Börsenschluss hat der Druck aber doch wieder ein bisschen angezogen und immer mehr Titel pendeln eng um die Nulllinie. Positiv aufgefallen ist heute Amrise, wo die letzten Tage fast 10% verloren hat, heute aber an der Tabellenspitze steht. Im Allgemeinen bleibt die Stimmung vorsichtig. Die angespannte Lage im Nahen Osten sorgt weiterhin für Unsicherheit.
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0: 3,5-6 haben wir und da fangen wir gerade in der Region Wil an. Und zwar von Wil Richtung Wattwil hat es einen Unfall gegeben. Da ist aktuell die Strecke ab Batzenheim oder die Umfahrung ab Batzenheim gesperrt. Da müsst ihr durch das Zentrum umfahren, dann auch in die Gegenrichtung, wenn ihr von Wattwil her Richtung Wil unterwegs seid. Der Batzenheim gute 10 Minuten Wartezeit, ebenso im Zentrum. Viertelstunde länger von Wil. Dann schauen wir in die Region Rapperswil über den Seedamm von Kemprat und von Jona heisst Zentrum plus 15 Minuten. Selbiges auch im Glarnerland und zwar zwischen Netztal und Nevels. Da stocken es auch wegen Verkehrsüberlastung. Dann wechseln wir den Blick ins Bündland, zu Churen im Zentrum auf der Masanserstrasse, statt auswärts. Und auch im Zentrum haben wir aktuell genauso eine Viertelstunde länger. Und bei euch von Ischen Richtung Hagi, beide Richtungen auch plus 15 Minuten. Sonst kommen hier grösstenteils gut durch im FM1-Land. Alle aktuellen Verkehrsmeldungen, wie gesagt, immer in der Radio FM1-App für euch.
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0: Sonnenwolken und Regen. Ja, irgendwie will noch jede Wetterlage einen Platz an dem Dienstagabend. Da bei aktuellen 50 Grad Steinig im Appenzellischen Zürbruck haben wir 17 und das Flums 19 Grad. Am Mittwoch gibt es maximal 18 Grad und sicher nicht schlecht, wenn ihr den Ski am Griff bereit haltet. Geht mal am Nachmittag, kann es nass werden im FM1-Land.

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1: Heute Morgen war schon wieder super. Kennt ihr das auch, wenn ihr manchmal so einen Knopf in der Zunge habt und ihr werdet dann einfach nicht mehr los? Hallo miteinander, hier ist Nadja und so hat es heute Morgen getönt. Und Alex Warren sind grosse Hit. Wir gehen noch in der nächsten halben Stunde hier bei euch für den Herr. Jetzt habe ich mich noch verblabbert. Für euch, wo hier bei uns, bei der FM1 Wachmacher. Ja, manchmal braucht es mehrere Anläufe. Und genau darum haben wir jeden Morgen hier bei der FM1 Wachmacher die meiste Musik vom 5 bis 10 mit all diesen kleinen Versprechen und Alltagsfails, die auch bei euch dazugehören. Bis morgen wieder.

0: ist der David Guetta hier bei uns bei FMI. Wo es bei euch der Rest ist, so langsam aber sicher anfängt anzuziehen. Und danke, dass ihr den Feierabend von vielen von uns verschönert, indem wir uns feines Essen servieren und es einfach geniessen lassen. Für euch haben wir auch die nächsten Hits bereit, dass wir den Kochlöffel schwingen. Könnt mitwippen. Coldplay mit «Feels Like I'm Falling in Love» nach 6 Uhr für euch.
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0: Aufs Loch 6. Da gibt es zur vollen Stunde, wie immer hier bei FM1, gerade ein Update aus unserer News-Redaktion.
8: Ich bin Tina Golatrella. Guten Abend.
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8: Die St. Galler Rechtsmedizin hat vergangene Woche auf einem Grundstück in Engwang menschliche Überreste gefunden. Wie die Thurgauer Polizei mitteilt, werden diese einer Frau zugeordnet, die seit Januar vermisst wird. Ein in Spanien lebender 50-jähriger Schweizer steht unter Mordverdacht. Er hatte zeitweise mit ihr in Engwang zusammengelebt. Die Kantonspolizei St. Gallen hat gestern einen mutmaßlichen Gewalttäter verhaftet. Dem 30-jährigen Brasilianer wird vorgeworfen, einen 54-jährigen Schweizer in St. Gallen mit mehreren Fausthieben schwer verletzt zu haben. Zum Streit kam es, weil der freilaufende Hund des Brasilianers den angeleinten Hund des Schweizers angegriffen hatte. Das Universitätsspital Zürich hat schwere Fehler in der Herzchirurgie eingeräumt. Weil ein einziger Klinikleiter mit einem selbst entwickelten Herzimplantat Komplikationen verursachte, starben rund 70 Patientinnen und Patienten, die in einem anderen Spital vermutlich überlebt hätten. Das sei inakzeptabel, sagt Spitalratspräsident André Zemp unter Tränen.
9: Der heutige Spitalrat und die heutige Spitaldirektion bitten alle Betroffenen und Angehörigen aufrichtig um Entschuldigung.
8: 24 Fälle werden an die Zürcher Staatsanwaltschaft weitergeleitet. Eine KI soll Kinder unter 13 Jahren von Meta-Plattformen wie Instagram, Facebook und Threads fernhalten. Das schlägt der US-Technologiekonzern Meta vor. Außerdem sollen Jugendliche, die sich als Erwachsene ausgeben, nicht mehr so leicht auf die Plattform gelangen. Die Funktionen werden nun weltweit eingeführt.
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0: 2:06 und da hat es gerade ein paar Knoten auf der Straße im FM1-Land. Gehen wir schön eins nach dem anderen. Schauen wir mal auf die Region Wil. Da haben wir aktuell von Wattwil Richtung Autobahn Zubringer, etwa ab Höchi-Batzenheim, gute Viertelstunde länger. Selbiges auch vom Zentrum von Wil her Richtung Autobahn Zubringer plus Viertelstunde. und ebenfalls durchs Zentrum. Dann schauen wir mal ins Zentrum von Münchwilen. Da haben wir von der Autobahn her über das Zentrum genau plus 15 Minuten. Dann schauen wir mal die Region St. Gallen Winkle, Ausfahrt Richtung Herisau haben wir auch momentan eine gute Viertelstunde länger, ebenfalls im Zentrum von Gossau. Dann wechseln wir den Blick zu euch auf Rapperswil über den Seedamm und von Kempraten und von Jona her Richtung Zentrum plus 15 Minuten. Bei euch im Glanderland zwischen Neffels und Nettal ebenfalls Verkehrsüberlastung und auch bei euch zu Chur im Zentrum auf der Masanser Straße statt auswärts. Genauso zu Eschen Richtung Haag. Auch hier plus eine Viertelstunde. Kommen hier gut durch und heben euch an.
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0: Der Tag ist noch nicht ganz durch. Der Abend bringt aber beides Sonnenstrahlen und Regen. Ganz lokal sogar Gewitter. Aktuell noch bei um die 16 bis 20 Grad. Am Mittwoch ist es weiterhin bewölkt und im Verlauf vom späteren Vormittag ziehen dann auch immer mehr Regenwolken aus FM1-Land bei maximal 18 Grad.
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0: Ja, die Heidi Klum ist als Statue aufgekreuzt. Madonna hat eine Assistentin gebraucht nur für ihren XXL-Schleier und Katy Perry hat eine Maske angehabt, wie wenn sie frisch vom Fechten kommt. Ja, sie war wieder Met Gala, der sozusagen Kostümball von der Mode für alle Superstars. Wenn ihr heute noch etwas zu lachen braucht, ab auf unsere Radio FM1-Insta-Seite. Da seht ihr das Outfit von der Katy Perry mit ein paar Wortwitz dazu von unserer Seite. Und ihren Hit California Girls gibt es oben drauf, wie jetzt bei unseren vier Hits im Stück. Pamela Zimotti, mein Name. Schön sind wir zusammen unterwegs.

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0: treffen wir uns um 20:20. Da fahren wir vielleicht gerade auf die nächste Tankstelle zu, bevor die Reserve aufleuchtet oder fertig ist. Aktuell ja auch nicht gerade günstig, so ein Volltank. Es gibt aber ein paar Kniffs, wie man könnte Benzin oder Diesel sparen.
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0: Ja, Diesel über 2 Stutz je nach Region und auch bleifrei ist um die 1,80, 1,85 umeinander oder eben noch viel höher. Ja, da geht ins Geld, wenn man da regelmäßig mit dem Klapp unterwegs ist. Auf was er sollte achten, um da den einen oder anderen Franken zu sparen, das weiss Marco Wülfli vom TCS.
2: Wenn der Luftdruck zu niedrig ist, ist der Rollwiderstand und somit der Verbrauch höher. Schon 0,5 Bar zu wenig kann der Verbrauch um 5% erhöhen. Darum sollte man unbedingt den Luftdruck von der Pneu prüfen, wenn das Auto beladen ist. Man kann den Luftdruck dann gut 0,2 Bar über der Empfehlung erhöhen. Beim Verbrauch spielt natürlich auch das Gewicht eine Rolle. Darum sollte man unnötigen Ballast aus dem Auto nehmen und Dachboxen oder Veloträger nur im Auto haben, wenn man so wirklich braucht.
0: Also, an der Tankstelle vielleicht gleich mal noch schnell den Luftdruck bei den Pneu kontrollieren. Und was hat der Fahrstil noch für einen Einfluss auf den Verbrauch?
2: In der Schweiz gibt es viele Tunnel, Steigungen und Stadtverkehr. Es ist darum umso wichtiger, dass man gleichmässig fährt, um den Verbrauch zu reduzieren. Das heisst, früh aufschalten und Motorbremse brauchen, wenn man auf eine rote Ampel oder eine Ortschaft zufährt. Auf der Autobahn hilft der Tempomat. Gleichmäßiges Tempo ist sparsamer, als ständig zu beschleunigen und abzubremsen. Wenn man länger als 10 Sekunden steht, sollte man außerdem den Motor abschalten.
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0: wunderschönen guten Dienstagabend und einen lieben Gruß in die Küche. Von der Restis im FM1-Land oder auch von den Lieferdienst oder auch die privaten Küchen. Da, wo ihr euch eine feine Nacht am Kochen sind. Für euch, eure Familie und eure Kiddies. Wir unterstützen euch musikalisch mit dem Alle Farben nach dem Halbi. Und auch Toto sind dabei mit ihrem absoluten Knaller aus den 80er. Afrika. Jetzt eine altbekannte Melodie, neu verpackt von der Bibi Rexha, New Religion. Auch dabei, da bei uns, bei FM1 in der nächsten Viertelstunde.
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0: In einem Haufen Geschäften wird jetzt so langsam Platz gemacht für eure liebe Putzfrauen und Putzmänner, die alles wieder blitzblank schrauben für den nächsten Tag. Gute Schichtstart, jetzt ist es 6:30.
3: Ich bin Tina Colatrella, guten Abend.
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3: Die Einbruchserie in Waffengeschäfte in den Kantonen Schwyz und St. Gallen sind geklärt. Nach dem Einbruch im Ried im Murtatal verliefen sich die Diebe aus Frankreich in einem schwierigen Gelände und mussten von der Rega gerettet werden. Danach wurden sie verhaftet. Die Kantonspolizei St. Gallen hat gestern einen mutmaßlichen Gewalttäter verhaftet. Dem 30-jährigen Brasilianer wird vorgeworfen, einen 54-jährigen Schweizer in St. Gallen mit mehreren Fausthieben schwer verletzt zu haben. Zum Streit kam es, weil der freilaufende Hund des Brasilianers den angeleinten Hund des Schweizers angegriffen hatte. Das Hantavirus auf der Atlantikkreuzfahrt ist wohl von Mensch zu Mensch und nicht von Nagetieren übertragen worden. Das sagt die Weltgesundheitsorganisation. Es wird vermutet, dass das inzwischen verstorbene niederländische Ehepaar das Hantavirus mit an Bord brachte. Insgesamt sind 3 Passagiere gestorben. Der Amokfahrer von Leipzig ist wenige Tage vor der Tat aus einer psychiatrischen Klinik entlassen worden. Der 33-Jährige wurde dort auf eigenen Wunsch behandelt. Es habe weder eine Eigen- noch Fremdgefährdung bestanden, teilt das Sozialministerium Sachsen mit. Der Deutsche raste gestern Nachmittag mit seinem Auto durch die belebte Leipziger Einkaufsstraße. 2 Menschen starben, zahlreiche wurden verletzt.
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0: Der SMI schließt kurz vor Börsenschluss bei rund 0,4% im Plus von der St. Galler Kantonalbank. Der Andrin Kühn.
4: Nach einem verhaltenen Wochenstart zeigt sich der Schweizer Aktienmarkt heute ein bisschen freundlicher. Lang kann er sich im positiven Bereich halten. Kurz vor Börsenschluss hat der Druck aber doch wieder ein bisschen angezogen und immer mehr Titel pendeln eng um die Nulllinie. Positiv aufgefallen ist heute Amrise, wo die letzten Tage fast 10% verloren hat, heute aber an der Tabellenspitze steht. Im Allgemeinen bleibt die Stimmung vorsichtig. Die angespannte Lage im Nahen Osten sorgt weiterhin für Unsicherheit.
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0: Es ist 6:30 und da schauen wir zu euch in der Region St. Gallen bei der Ausfahrt St. Gallen-Winkle in Richtung Herisau und auch in Gegenrichtung, also von Herisau auf Winkle, ist die Strasse aktuell gesperrt wegen einem Unfall. Darum staut es von Herisau auch auf der Hauptstraße. Hauptstrasse Richtung Gossau, aktuell 20 Minuten. Dann nehmen wir die Umfahrung. Und eine Viertelstunde länger haben wir aktuell auch noch von Pfäffikon über den Seedamm Richtung Rappizentrum. Sonst haben sich die Feierabendstock aber schon wieder recht aufgelöst. Kommen wir gut und sicher an.
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0: Das Urnäsch ist es mit 13 Grad schon ein bisschen frischer. Das Münsterlingen haben wir noch 15, das Banzers im Liechtenstein 18 Grad. Dann bei Wolken hier und da noch ein paar scheuche Sonnenstrahlen und lokal auch Regen und Gewitter der Abend durch. Am Mittwoch ist es zum Tagesstart noch größtenteils trocken, aber im späteren Verlauf vom Vormittag fängt es dann an regnen. Also der Schirm, ein gut begleiteter Mann bei maximal 18 Grad.
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0: Hallihallo von meiner Seite. Pamela Zimotti ist mein Name und freue mich, zu meinem musikalisch bestens im Feierabend zu entlassen oder zu begleiten. Da jetzt mit euren 7 liebsten Hits vom Tag. Da machen wir den Anfang mit dem Alle Farben. Auf dem Platz 7 mit Baby Goodbye.

0: Einen schönen guten Dienstagabend mit FM1.
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0: Ja, und was habt ihr da noch so bei dem Abend? Macht ihr euch einen gemütlichen vor der Glotze? Ja, da gehört für einen Aufwärmix auch noch etwas zum Knabbern dazu, oder? Aber wenn man vielleicht erst gleich zu Nacht gegessen hat, mag man da noch nicht so, vielleicht dann erst später. Und auch die Sängerin Leonie hat da so ihre Lieblingssnacks im Vorratsschrank für aufs Sofa.
2: Jellybeans, UFOs und noch irgendwas Herzhaftes, so ein Nachos mit so einem Käsetyp oder so.
0: Ja, oder Popcorn, ja, da habe ich ja Schwäche dafür. Aber vom Gaumenschmaus kommen wir zum Ohrenschmaus. Den liefert euch Leonie jetzt, heute auf Platz 1 mit ihrem Hit «Don't Worry». Pamela Zimont ist mein Name. Schönen Abend euch.
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6: Ich bin Tina Golatrella. Guten Abend.
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6: Die Einbruchserie in Waffengeschäfte in den Kantonen Schwyz und St. Gallen sind geklärt. Nach dem Einbruch im Ried im Murtatal verliefen sich die Diebe aus Frankreich in einem schwierigen Gelände und mussten von der Rega gerettet werden. Danach wurden sie verhaftet. Der Bündner Mitte-Ständerat Stefan Engler wird seinen Sitz im Ständerat nach der laufenden Legislatur räumen. Zu den Erneuerungswahlen im Herbst 2027 trete er nicht mehr an, sagt der 65-Jährige in einer gemeinsamen Sendung von RTR und Somedia. Er sei im Pensionsalter und wolle nicht mit 70 noch im Ständerat sitzen. Nach der tödlichen Amokfahrt durch die Leipziger Innenstadt wird der Täter in eine Psychiatrie eingewiesen. Ein Ermittlungsrichter habe die Unterbringung des 33-jährigen Deutschen angeordnet, teilte die Staatsanwaltschaft Leipzig mit. Bereits vor der Tat ließ sich der Amokfahrer in einer psychiatrischen Klinik behandeln. Er hatte sich selbst eingewiesen. Eine KI soll Kinder unter 13 Jahren von Meta-Plattformen wie Instagram, Facebook und Threads fernhalten. Das schlägt der US-Technologiekonzern Meta vor. Außerdem sollen Jugendliche, die sich als Erwachsene ausgeben, nicht mehr so leicht auf die Plattform gelangen. Die Funktionen werden nun weltweit eingeführt.
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6: Die Strasse zwischen Herisau und St. Gallenwinkel ist in beide Richtungen gesperrt wegen einem Unfall. Eine örtliche Umleitung ist eingerichtet. Auf der A13 St. Margrethe Richtung Sargans stockt es auf der Höhe auch wegen Verkehrsüberlastung. Auf der A4 Bern Richtung St. Gallen stockt es zwischen dem Rastplatz Büsisee Süd und dem Brütiseller Kreuz wegen Verkehrsüberlastung. Und auf der Hauptstrasse Schweiz Richtung Rapperswil stockt es zwischen Pfäffiken und dem Seedamm.
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7: Der Rest vom Abend kann sie und da mal noch regnen oder sogar gewittern. In der zweiten Nachthälfte ist es dann aber größtenteils trocken. Mal Mittwoch sind die Wolken dann aber auch schon wieder stark klar. Und je länger der Tag, desto nasser wird es. Also der Schirm geht schon in die Tasche lassen. Dazu gibt es um die 15 bis 18 Grad.
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3: Guten Abend, ich bin der Jonathan Ernst.
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3: Nach der tödlichen Amokfahrt durch die Leipziger Innenstadt wird der Täter in eine Psychiatrie eingewiesen. Ein Ermittlungsrichter habe die Unterbringung des 33-jährigen Deutschen angeordnet, teilte die Staatsanwaltschaft Leipzig mit. Bereits vor der Tat ließ sich der Amokfahrer in einer psychiatrischen Klinik behandeln. Er hatte sich selbst eingewiesen. Familien von italienischen Opfern des Brandes von Comontana werden keine Spitalrechnungen mehr erhalten. Das versicherte Bundespräsident Guy Parmelin bei einem Treffen in Rom. Offene Behandlungskosten würden von der Opferhilfe übernommen. Zuvor waren Rechnungskopien an Angehörige verschickt worden, was für Aufruhr in den Medien sorgte. Die Kantonspolizei St. Gallen hat gestern einen mutmaßlichen Gewalttäter verhaftet. Dem 30-jährigen Brasilianer wird vorgeworfen, einen 54-jährigen Schweizer in St. Gallen mit mehreren Fausthieben schwer verletzt zu haben. Zum Streit kam es, weil der freilaufende Hund des Brasilianers den angeleinten Hund des Schweizers angegriffen hatte. Die drei Einbrüche in Waffengeschäfte im Kanton Schwyz und im Kanton St. Gallen sind geklärt. Nach dem Einbruch in Ried in Muttental verliefen sich die Diebe aus Frankreich in einem schwierigen Gelände und mussten von der Rega gerettet werden. Danach wurden sie verhaftet. In Rumänien ist die prowestliche Regierung mit großer Mehrheit vom Parlament abgesetzt worden. Die oppositionelle rechtsextreme Fraktion hatte zusammen mit den Sozialdemokraten den Antrag auf das Misstrauensvotum gestellt. Nun muss der Staatspräsident dem Parlament einen neuen Kandidaten für das Amt des Regierungschefs vorschlagen.
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3: Jetzt hat sogar der Feierabendverkehr Feierabend gemacht. Es geht vorwärts auf der Strasse. Ich wünsche einen schönen Abend.
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4: Der Rest vom Abend kann sie und da mal noch regnen oder sogar gewittern. In der zweiten Nachthälfte ist es dann aber größtenteils trocken. Mal Mittwoch sind die Wolken dann aber auch schon wieder stark klar. Und je länger der Tag, desto nasser wird es. Also der Schirm geht schon in die Tasche lassen. Dazu gibt es um die 15 bis 18 Grad.
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2: Diese Themen haben heute Schlagzeilen gemacht. Guten Abend.
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2: Pflegerinnen und Pfleger sind laut einer Sotomo-Studie am zufriedensten im Job. 8 von 10 finden ihre Arbeit sinnvoll und erfüllend. Verständlich, sagt Dieter Kessling vom Institut für Arbeitsmedizin.
3: Man sieht sehr schön aus dieser Studie aus, dass halt Wertschätzung ein ganz wichtiger Punkt ist, weil auch der Aspekt, ich kann etwas bewirken, ein ganz wichtiger Aspekt ist, dass man aus der Arbeitswelt aus die Zufriedenheit bekommt.
2: Deshalb steht die Pflege an erster Stelle, obwohl sie bei Lohn- und Work-Life-Balance am schlechtesten abschneidet. Zufrieden sind auch Handwerk, Bau und Landwirtschaft. 3/4 sagen, sie sehen jeden Tag, was sie erreicht hätten. Das mache ich stolz.
4: Im Tessin ist gestern Abend ein Helikopter aus rund 20 Metern Höhe abgestürzt. Dabei wurden laut der Tessiner Kantonspolizei 6 Personen verletzt, eine davon lebensbedrohlich. Der Unfall ereignete sich beim Landeanflug auf einer Baustelle nördlich von Lugano.
5: Ein eingesetztes Gen soll Kartoffeln resistenter gegen Kraut- und Knollenfäule machen. Die genetisch veränderte Kartoffel wird nun versuchsweise freigesetzt. Das Gesuch dazu ist vom Bund bewilligt worden. Rund 1000 Schweizer Landwirtschaftsbetriebe hätten wegen Vertragsausfällen den Kartoffelanbau aufgegeben.
2: Die Swiss fliegt noch bis am 11. Juli 2-mal täglich nach Delhi. Wegen des Krieges im Persischen Golf hatte sie ihr tägliches Flugangebot nach Indien bereits Anfang April verdoppelt. Viele Reisen über die Golfregion fallen aus, schreibt die Swiss. Darum steige die Nachfrage nach Direktflügen. Eine KI soll Kinder unter 13 von Meta-Plattformen fernhalten. Das schlägt der US-Technologiekonzern Meta vor, um das Alter auf Plattformen wie Instagram, Facebook und Threads künftig strenger zu kontrollieren. Außerdem sollen Jugendliche, die sich fälschlicherweise als Erwachsene ausgeben, nicht mehr so leicht auf die Plattformen gelangen. Die Funktionen werden nun weltweit eingeführt. Meta wird in vielen Ländern vorgeworfen, zu wenig zum Schutz von Kindern und Jugendlichen zu tun. In Rumänien ist die pro-westliche Regierung mit großer Mehrheit im Parlament abgesetzt worden. Die oppositionelle rechtsextreme Fraktion hatte zusammen mit den Sozialdemokraten den Antrag auf das Misstrauensvotum gestellt. Sie begründeten dies mit ihrer Kritik an der Sparpolitik des bürgerlichen Ministerpräsidenten sowie gegen den von seiner Regierung geplanten Verkauf von Anteilen grosser Staatsbetriebe. Nun muss der Staatspräsident dem Parlament einen neuen Kandidaten für das Amt des Regierungschefs vorschlagen.
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6: Hier und da ist es lokal noch nass. In der zweiten Nachthälfte ist es aber grösstenteils trocken im FM1-Land. Am Mittwoch müssen wir uns aber schon wieder mit dem Regen anfreunden. Im Verlauf des Vormittags wird es schon nass, da bei um die 15 bis 18 Grad. Und alle aktuellen Verkehrsmeldungen, die findet ihr immer aktuell bei uns in der Radio FM1-App.
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3: Diese Themen haben heute Schlagzeilen gemacht. Guten Abend.
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4: Im Basel-Bieter Femizidprozess fordert die Staatsanwältin eine lebenslange Freiheitsstrafe für den mutmaßlichen Täter. Der wegen Mordes und Störung des Totenfriedens Angeklagte soll vor 2 Jahren seine Ehefrau in Binnigen erdrosselt und danach ihre Leiche zerstückelt haben. Das Zeuge von Skrupellosigkeit. Das Urteil wird nächste Woche erwartet.
5: Der mutmaßliche Amokfahrer von Leipzig ist der Polizei offenbar vor der Tat bekannt gewesen. Laut den Ermittlern habe der Mann aber nicht aus politischen oder religiösen Motiven gehandelt. Bei dem mutmaßlichen Amokfahrt in der Leipziger Innenstadt sind eine 63-jährige Frau und ein 77-jähriger Mann getötet worden. 3 Menschen wurden schwer verletzt. Beide Todesopfer und der Täter sind deutsche Staatsangehörige.
3: Psychische Erkrankungen kosten die Schweiz immer mehr. Mädchen und junge Frauen in der Schweiz sind weiterhin besonders häufig von psychischen Erkrankungen betroffen. Das zeigt der aktuelle Bericht zur psychischen Gesundheit der Schweizer Bevölkerung im Auftrag des Bundesamts für Gesundheit. Die Kosten der obligatorischen Krankenpflegeversicherung im Bereich psychische Gesundheit stiegen um rund 6%. Sie beliefen sich 2024 auf rund 3,2 Milliarden Franken.
5: Beim Bundesamt für Zoll- und Grenzsicherheit sind mehr Personen während der Arbeit verunfallt. Laut CA Media haben die Berufsunfälle im vergangenen Jahr um 31% zugenommen. Insgesamt seien 276 Personen verunfallt, die meisten davon beim Training für Sicherheits- und Interventionstechnik. Vor allem bei älteren Mitarbeitenden komme es bei diesen Trainings vermehrt zu Unfällen. Laut einem Sprecher des Bundesamtes für Zoll- und Grenzsicherheit seien die Unfallzahlen unter anderem auf die hohen Qualitätsanforderungen während der Ausbildung zurückzuführen.
3: Das Dienstbüchlein der Schweizer Armee hat ausgedient. Ab dem 1. Juni wird das fast 150 Jahre alte Dienstbüchlein nicht mehr neu ausgestellt, wie die Armee mitteilt. Künftig werde alles digital auf einer Plattform bereitgestellt. Marschbefehle, Dienstverschiebungen und Ähnliches hätten sich bereits in den vergangenen Jahren in papierloser Form bewährt. Für Einträge bis Anfang Juni bleibt das Dienstbüchlein als Beweismittel gültig.
4: Eine KI soll Kinder unter 13 Jahren von Meta-Plattformen wie Instagram, Facebook und Threads fernhalten. Das schlägt der US-Technologiekonzern Meta vor. Außerdem sollen Jugendliche, die sich als Erwachsene ausgeben, nicht mehr so leicht auf die Plattform gelangen. Die Funktionen werden nun weltweit eingeführt.
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6: Hier und da ist es lokal noch nass. In der zweiten Nachthälfte ist es aber grösstenteils trocken im FM1-Land. Am Mittwoch müssen wir uns aber schon wieder mit dem Regen anfreunden. Im Verlauf des Vormittags wird es schon nass, da bei um die 15 bis 18 Grad. Und alle aktuellen Verkehrsmeldungen, die findet ihr immer aktuell bei uns in der Radio FM1-App.
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2: Diese Themen haben heute Schlagzeilen gemacht. Guten Abend.
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2: Das Universitätsspital Zürich hat schwere Fehler in der Herzchirurgie eingeräumt. Zwischen 2016 und 2020 kam es zu einer erhöhten Sterblichkeit. Laut einem internen Bericht starben rund 70 Patientinnen und Patienten, die in einem vergleichbaren Spital vermutlich überlebt hätten. Ein ehemaliger Klinikleiter hatte mit einem selbstentwickelten Herzimplantaten jahrelang Komplikationen verursacht. Das sei inakzeptabel, sagt Spitalratspräsident André Zemp in einem emotionalen Statement.
3: Der heutige Spitalrat und die heutige Spitaldirektion bitten alle Betroffenen und Angehörigen aufrichtig um Entschuldigung.
2: Der Spitalrat hat beschlossen, insgesamt 24 Fälle an die Staatsanwaltschaft des Kantons Zürich weiterzuleiten.
4: Im Tessin ist gestern Abend ein Helikopter aus rund 20 Metern Höhe abgestürzt. Dabei wurden laut der Tessiner Kantonspolizei 6 Personen verletzt, eine davon lebensbedrohlich. Der Unfall ereignete sich beim Landeanflug auf eine Baustelle nördlich von Lugano.
2: Nach der tödlichen Amokfahrt durch die Leipziger Innenstadt wird der Täter in eine Psychiatrie eingewiesen. Ein Ermittlungsrichter habe die Unterbringung des 33-jährigen Deutschen angeordnet, teilte die Staatsanwaltschaft Leipzig mit. Bereits vor der Tat ließ sich der Amokfahrer in einer psychiatrischen Klinik behandeln. Er hatte sich selbst eingewiesen. Psychische Erkrankungen kosten die Schweiz immer mehr. Mädchen und junge Frauen in der Schweiz sind weiterhin besonders häufig von psychischen Erkrankungen betroffen. Das zeigt der aktuelle Bericht zur psychischen Gesundheit der Schweizer Bevölkerung im Auftrag des Bundesamts für Gesundheit. Die Kosten der obligatorischen Krankenpflegeversicherung im Bereich psychische Gesundheit stiegen um rund 6%. Sie beliefen sich 2024 auf rund 3,2 Milliarden Franken.
5: Ein eingesetztes Gen soll Kartoffeln resistenter gegen Kraut- und Knollenfäule machen. Die genetisch veränderte Kartoffel wird nun versuchsweise freigesetzt. Das Gesuch dazu ist vom Bund bewilligt worden. Rund 1000 Schweizer Landwirtschaftsbetriebe hätten wegen Vertragsausfällen den Kartoffelanbau aufgegeben.
2: Wildhüter haben im Kanton Wallis einen Wolf geschossen. Die Behörden hatten den Abschuss des Tieres angeordnet. 7 gerissene Nutztiere waren in den vergangenen Wochen festgestellt worden. Damit seien die Voraussetzungen für einen Abschuss erfüllt gewesen.
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6: Hier und da ist es lokal noch nass. In der zweiten Nachthälfte ist es aber grösstenteils trocken im FM1-Land. Am Mittwoch müssen wir uns aber schon wieder mit dem Regen anfreunden. Im Verlauf des Vormittags wird es schon nass, da bei um die 15 bis 18 Grad. Und alle aktuellen Verkehrsmeldungen, die findet ihr immer aktuell bei uns in der Radio FM1-App.
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2: Diese Themen haben heute Schlagzeilen gemacht. Guten Abend.
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3: Die Verschärfung des Zivildienstgesetzes führe zu einem Leistungsabbau in Pflege, Schulen und Naturschutz. Das sagt Magdalena Erni, Co-Präsidentin der Junge Grüne Schweiz. Der Armee fehlen zunehmend Soldaten, deshalb soll der Zugang zum Zivildienst schwieriger werden. Diese Änderung sei aber ein Rückschritt, so Erni.
4: Zivildienstleistende übernehmen dort Verantwortung, wo Personalmangel herrscht, beispielsweise im Sozialwesen, und packen mit an, wenn sonst niemand bereit ist, aktiv zu werden, beispielsweise im Naturschutz.
3: Am 14. Juni stimmt die Schweizer Stimmbevölkerung über die Vorlage ab.
5: Im Basel-Bieter Femizidprozess fordert die Staatsanwältin eine lebenslange Freiheitsstrafe für den mutmaßlichen Täter. Der wegen Mordes und Störung des Totenfriedens Angeklagte soll vor 2 Jahren seine Ehefrau in Binnigen erdrosselt und danach ihre Leiche zerstückelt haben. Das Zeuge von Skrupellosigkeit. Das Urteil wird nächste Woche erwartet.
2: Psychische Erkrankungen kosten die Schweiz immer mehr. Mädchen und junge Frauen in der Schweiz sind weiterhin besonders häufig von psychischen Erkrankungen betroffen. Das zeigt der aktuelle Bericht zur psychischen Gesundheit der Schweizer Bevölkerung im Auftrag des Bundesamts für Gesundheit. Die Kosten der obligatorischen Krankenpflegeversicherung im Bereich psychische Gesundheit stiegen um rund 6%. Sie beliefen sich 2024 auf rund 3,2 Milliarden Franken.
3: Beim Bundesamt für Zoll- und Grenzsicherheit sind mehr Personen während der Arbeit verunfallt. Laut CA Media haben die Berufsunfälle im vergangenen Jahr um 31% zugenommen. Insgesamt seien 276 Personen verunfallt, die meisten davon beim Training für Sicherheits- und Interventionstechnik. Vor allem bei älteren Mitarbeitenden komme es bei diesen Trainings vermehrt zu Unfällen. Laut einem Sprecher des Bundesamtes für Zoll- und Grenzsicherheit seien die Unfallzahlen unter anderem auf die hohen Qualitätsanforderungen während der Ausbildung zurückzuführen.
2: Das Dienstbüchlein der Schweizer Armee hat ausgedient. Ab dem 1. Juni wird das fast 150 Jahre alte Dienstbüchlein nicht mehr neu ausgestellt, wie die Armee mitteilt. Künftig werde alles digital auf einer Plattform bereitgestellt. Marschbefehle, Dienstverschiebungen und Ähnliches hätten sich bereits in den vergangenen Jahren in papierloser Form bewährt. Für Einträge bis Anfang Juni bleibt das Dienstbüchlein als Beweismittel gültig. So viele Unternehmen sind in Westeuropa seit über 20 Jahren nicht mehr pleite gegangen. Laut der Wirtschaftsauskunft Credit Reform wurden letztes Jahr fast 200.000 Insolvenzen gezählt, der höchste Stand seit 2002 und fast 5% mehr als 2024. Zu den Gründen gehören ein schwacher Welthandel, geopolitische Risiken und hohe Energiepreise.
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6: Hier und da ist es lokal noch nass. In der zweiten Nachthälfte ist es aber größtenteils trocken im FM1-Land. Am Mittwoch müssen wir uns aber schon wieder mit dem Regen anfreunden. Im Verlauf des Vormittags wird es schon nass, da bei um die 15 bis 18 Grad. Und alle aktuellen Verkehrsmeldungen, die findet ihr immer aktuell bei uns in der Radio FM1-App.
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